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1: Ey, da betretet ihr ein Haus und die Decke über euch sieht aus wie ein Kunstwerk aus einer anderen Zeit. Blüten, Blätter, Ornamente, alles handgeformt, millimetergenau und so fein, dass wir kaum glauben können, dass das wirklich aus Gips ist. Genauso ein Schatz wird gerade auf der Poppelsdorfer Allee in Bonn wieder zum Leben erweckt. Ein Haus aus dem Jahr 1881 mit 5 Meter hohen Decken und Türen, die fast so groß sind wie Torbögen. Also ehrlich gesagt heul ich gerade innerlich, weil ich mir denke, warum wohne ich nicht da drin? Ja, und da wird nicht einfach nur renoviert, nee, da wird richtig restauriert. Schicht für Schicht, mit ganz viel Geduld, mit ganz viel Leidenschaft und vor allem, unfassbar wichtig, gerade auch bei Stuck, Liebe zum Detail. Mein Kollege Daniel Peters, der war bei Stuckateurmeister Michael Christmann und seinem Team dabei und hat gesehen, wie aus verborgenen Schätzen wieder so richtige Meisterwerke werden und warum Handwerk manchmal mehr Seele hat als jedes Kunstmuseum.
2: Bis zu 5 Meter hohe Decken, Türen, die fast 3 Meter messen und in jedem Raum kunstvoller Stuck. Einsatz für das Team von Stuck Belz in Bonn. Michael Christmann zeigt uns eine besonders verzierte Decke. In der Mitte eine Rosette, feine Blumenranken mit Blättern, Blüten und Früchten. In den Ecken Ornamente wie florale Wappen und drumherum elegante Stuckleisten. Feine Details, die bis vor kurzem unter dicken Farbschichten versteckt waren.
3: Wenn man so einen alten Raum bearbeitet, das ist jedes Mal aufs Neue so eine Schatzsuche. Und du findest eben diese ganzen kleinen Details erst dann, wenn du dich

0: so langsam durch die Farbschichten durchgearbeitet hast.
1: Wie viel Arbeit ist es, sowas hier wieder freizulegen?
0: Also bei einer Decke, die so stark verziert ist wie die hier, da kannst du dich schon eine Woche mit zwei Leuten dran aufhalten.
2: Alte Farbe abkratzen, säubern, nachwaschen und Fehlstellen ausbessern. Alles in Handarbeit.
0: Wenn du

0: jedem Stuckateur das Herz aufgeht, mein Christmann. Raumwechsel. Auch hier prangt eine Rosette an der Decke. Alt wirkt sie, doch der Stuck ist neu, konnte nicht erhalten werden. Die Profis haben Silikonabdrücke von historischen Ornamenten genommen und sie mit Gips neu ausgegossen. Der Effekt? Beeindruckend.
1: Am Ende sieht es nachher wirklich so aus, als wenn das nie anders gewesen wäre.
0: Unten im Eingangsbereich musste die alte, stuckverzierte Wand aufgerissen werden, um Kabel und Rohre zu verlegen. Kassettenelemente, Leisten, die ganze Eleganz erstmal zerstört. Kein Problem, meint Michael Christmann. Auch das wird von Hand restauriert.
1: Wir haben ja auf der einen Seite des Flurs haben wir ja noch eine Vorgabe, wie es ausgesehen hat, und das übertragen wir sozusagen auf die andere Seite. Das ist wieder so eine Arbeit, wo du morgens anfängst und abends rausgehst und dich wirklich so sehr darüber freust, was du an diesem Tag geschaffen hast.
0: Handwerk mit Herz und Hingabe. Stuckateure wie Michael Christmann geben unseren Häusern nicht nur ihr Gesicht zurück, sondern schaffen Werte, die Generationen verbinden.
2: Also jede Linie, jede Blüte erzählt ein Stück Vergangenheit und bekommt durch das Handwerk von heute neues Leben. Vielen Dank fürs Mitnehmen an meinen Brillux-Radio-Kollegen Daniel Peters.
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1: Im Studio Gisa Weber. Mit dem Spiel Mexiko gegen Südafrika startet heute die Fußball-WM. Anstoß im Aztekenstadion von Mexico City ist 21 Uhr unserer Zeit. Zu den Top-Favoriten beim XXL-Turnier gehören Europameister Spanien, Weltmeister Argentinien und Frankreich. Deutschland steigt am Sonntag gegen Curaçao ins Turnier ein. Ohne konkrete Beschlüsse ist das Spitzentreffen der Regierung mit Gewerkschaften und Wirtschaftsverbänden zu Ende gegangen. Rund 3,5 Stunden war über Reformen beraten worden, die unter anderem die deutsche Wirtschaft wieder in Schwung bringen sollen. Schon vorab hieß es, dass es nicht um Entscheidungen, sondern den Austausch geht. Auch nach dem Ende des Tankrabatts will die Koalition schnell eingreifen, sollten die Spritpreise wieder deutliche Sprünge nach oben machen. Das haben die Fraktionsvizes von Union und SPD, Müller und Zorn, in der Bild angekündigt. Ende des Monats endet die Steuersenkung. Darauf hatte sich Schwarz-Rot geeinigt. Die Menschen in Deutschland essen weniger Kirschen. 1,7 Kilo waren es letztes Jahr pro Kopf. Vor ein paar Jahren war das noch ein Kilo mehr. Die heimische Kirschernte hat gerade begonnen. Die Bauern rechnen mit guten Ergebnissen, wenn das Wetter ihnen keinen Strich durch die Rechnung macht.
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1: Es gibt ja Leute, die mögen keine Süßigkeiten. Also eine Freundin von mir zum Beispiel, mir völlig unverständlich. Wenn man der eine Tüte Chips vor die Nase stellt und eine Tafel Schokolade, dann würde sie definitiv immer zu den Chips greifen. Wie kann man denn Schokolade bitte schön nicht mögen? Auch wenn ich mich richtig satt gegessen habe, da passt immer noch so ein Stück Schokolade, passt immer noch rein. Und wenn sie mal offen ist, dann wird oft aus nur kurz probieren schnell, ist ja jetzt offen. Nicht, dass es schlecht wird, muss aufgegessen werden. Alexandra Peters aus der Brillox Radio Redaktion. Warum hat Schokolade denn so eine besondere Anziehungskraft auf uns?
2: Das hat viel mit Sinneseindrücken zu tun. Schon die Farbe spielt eine Rolle. Dieses satte Braun steht für Wärme, Genuss, etwas Reichhaltiges. Und dann die Konsistenz. Schokolade schmilzt nicht einfach, sie gibt langsam nach. Genau bei Körpertemperatur. Das fühlt sich im Mund extrem angenehm an und macht sie sofort besonders.
1: Also nicht nur der Geschmack, sondern auch, ich sag jetzt mal, so ein körperliches Erlebnis.
2: Total. Dazu kommen die Inhaltsstoffe. Zucker sorgt für schnelle Belohnung, Fett für dieses runde, volle Mundgefühl und Kakao enthält Stoffe, die im Gehirn Glücksbotenstoffe aktivieren. Nicht in riesigen Mengen, aber genug, um ein gutes Gefühl auszulösen. Deshalb fühlt sich Schokolade oft wie

0: Trost, Pause oder eine kleine Belohnung an.
1: Ja, und trotzdem greifen wir ja nicht aus Hunger zur Schokolade.
0: Genau, Schokolade ist stark emotional aufgeladen. Viele verbinden sie mit Kindheit, mit besonderen Momenten, mit Abschalten. Sie ist leicht verfügbar, braucht keine Zubereitung, also außer die Verpackung der Tage.

0: Und Inhaltsstoffe greifen perfekt ineinander. Ein kleines Stück Genuss, das gleichzeitig Kopf und Gefühl trifft.
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1: Im Studio Gisa Weber. Anpfiff für die Fußball-WM in Nordamerika. Das XXL-Turnier startet heute. Am Abend steigt in Mexico City das Eröffnungsspiel zwischen Co-Gastgeber Mexiko und Südafrika. In den kommenden fast 6 Wochen rollt in Mexiko, Kanada und den USA der Ball. 104 Spiele wird es insgesamt geben, so viele wie noch nie. Das Spitzentreffen der schwarz-roten Koalition mit Gewerkschaften und Arbeitgeberverbänden ist beendet. Gesprochen wurde über die anstehenden Reformen, um die Sozialsysteme zu stabilisieren und die Wirtschaft zu stärken. Über Beschlüsse wurde nichts bekannt. Vorab hieß es aber auch schon, dass bei den Beratungen keine Entscheidungen getroffen werden sollen. Der Iran hat nach den jüngsten US-Angriffen die Straße von Hormuz komplett geschlossen. Das berichten iranische Medien. Schiffe, die durchfahren wollen, werden angegriffen, heißt es. Die US-Streitkräfte vor Ort bestreiten das. Sie hatten zuvor in der Nacht wieder Ziele im Iran angegriffen. Im Rahmen seines Besuchs in Spanien hat Papst Leo am Abend eine Messe in der Basilika Sagrada Familia in Barcelona gefeiert. Anschließend weihte er auch den dieses Jahr fertiggestellten 172,5 Meter hohen Jesus-Christus-Turm ein. Heute geht es für den Papst weiter auf die Kanarischen Inseln.
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0: Kleiderschrank ist umgestellt und ich habe am Wochenende auch meine ganz dicke Wolldecke gegen eine etwas leichtere ausgetauscht. Und das nicht nur, weil der Winter weg ist, sondern weil ich einfach Lust auf frischen Wind hatte. Den bringt uns, passend zur Jahreszeit, eine unserer Brillux-Lieblingsfarben in diesem Jahr. Nebelrose klingt wie ein Spaziergang durch einen pastelligen Morgenhimmel und sieht auch genauso aus, bringt so eine zarte Wärme rein. Kollege Daniel Peters hat mit der Münchner Innenarchitektin Angelina Opitz drüber gesprochen und ihr die Farbe, unsere Lieblingsfarbe, einfach erst mitten im Interview gezeigt. Daniel, wie hat sie denn reagiert?
1: Begeistert. Sofort. Vor allem, weil hier mal wieder richtig Farbe ins Spiel kommt. Weg von den unauffälligen Beige- und Grästönen, die wir in den letzten Jahren gefühlt in jeder zweiten Insta-Story gesehen haben.
2: Ich liebe dieses Abgepuderte, weil das immer sehr schön mit vielen Dingen geht und das ist eine sehr charmante Farbe. Das kann in einem Flur total schön kommen. Bei dem sehe ich auch ein Wohnzimmer, weil es ist einfach, es ist kein Pink, es ist kein Rosa an sich, sondern es ist einfach etwas sehr Warmes, auch ein bisschen verspielt, aber sehr erwachsen.
1: Ein erwachsenes, pudriges Rosé.
0: Okay, trotzdem denke ich bei so einem Puderton irgendwie zuerst an ein Mädchenkinderzimmer.
1: Das funktioniert da ja auch, also im Kinderzimmer. Und ist dann sogar noch deutlich nachhaltiger als eine klassische pinke Zimmerwand. Hat Angelina Opitz schon genauso umgesetzt.
2: Sie war damals, glaube ich, 10 und ist immer noch drin mit 16. Und sie hat die Farbe nie geändert, weil sie ist da so reingewachsen, was super schön ist.
1: Nicht plüschig, sondern zart und warm. Und das macht Nebelrose so vielfältig.
0: Perfekt, also für Wände aller Art. Wo könnten wir die Farbe sonst noch so einsetzen?
1: Zum Beispiel auch in kleineren Wohnaccessoires, findet Angelina.
2: Das macht sich super gut in Textur halt auch, glaube ich. Es ist eine Decke, es ist ein Kissen, es kann auch ein Teppich sein. Es gibt Leben, es sagt etwas aus über die Person, die dort lebt. Das ist ein Akzent, das finde ich immer etwas Persönliches.
1: In unserem Interview hat die Münchnerin das mit einem Vergleich aus dem Kosmetikschrank auf den Punkt gebracht.
2: Wenn man sich so ein Puder vorstellt, was einfach, wenn man sich das ins Gesicht macht, einfach nochmal so einen perfekten kleinen Glow gibt. Ohne auffällig zu sein. Das ist es für mich.
1: Ich würde sagen, dem habe ich nichts mehr hinzuzufügen.
0: Also absolut kein Barbie Pink, sondern ein Ton mit Haltung und Gefühl. Nebelrose kommt da mit Stil daher und ist eine unserer Brillux Lieblingsfarben 2026.
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1: Im Studio Gisa Weber. In Nordamerika startet heute die Fußball-WM. Co-Gastgeber Mexiko eröffnet das Turnier gegen Südafrika im legendären Aztekenstadion. Mit dabei ist auch Pop-Superstar Shakira. Sie performt den WM-Song. Deutschland muss zum Auftakt am Sonntag in Houston, Texas gegen Curaçao ran. Ohne konkrete Beschlüsse ist das Spitzentreffen der Regierung mit Gewerkschaften und Wirtschaftsverbänden zu Ende gegangen. Rund 3,5 Stunden war über Reformen beraten worden, die unter anderem die deutsche Wirtschaft wieder in Schwung bringen sollen. Schon vorab hieß es, dass es nicht um Entscheidungen, sondern den Austausch geht. Mammutsitzung heute im Bundestag. Begonnen wird am Morgen mit einer Regierungserklärung von Kanzler Merz zum bevorstehenden EU-Gipfel. Danach soll es bis tief in die Nacht um eine Reihe von Gesetzentwürfen gehen. Auch die Aussetzung der jährlichen Diätenerhöhung ist heute Thema. Serbien, Tunesien und Uruguay. Das sind die Vorrundengegner der deutschen Handballnationalmannschaft bei der Heim-WM im kommenden Jahr. Das hat jetzt die Auslosung ergeben. Die Heim-WM findet Mitte bis Ende Januar statt.
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1: Spaghetti Bolognese, Lasagne, Rigatoni al Forno. Was darf da nicht fehlen? Na klar, Rotwein. Aber ich muss ganz ehrlich gestehen, bei uns gibt's halt immer denselben. Nix mit welcher Wein passt zum Essen. Lieber kein Risiko eingehen, nachher schmeckt's nicht. Linda Wilmes aus der Brillux Radio Redaktion. Du sagst aber, so schwer ist das mit dem Wein gar nicht, oder?
2: Nee, eigentlich ist das sogar ziemlich einfach. Obwohl ich kein Sommelier bin, klappt das mit dem Wein super, seitdem ich mit Toni Askitis gequatscht habe. Der ist Sommelier und auch Gastronom. Und er hat erstmal mit den klassischen Weinvorurteilen aufgeräumt.
3: Genau, es gibt Grundregeln, aber diese Grundregel, also zu rotem Fleisch, Rotwein und zu Fisch, Weißwein, ja, das ist over. Ne? Weil es kommt immer darauf an, was sind die wichtigsten Komponenten, die intensivsten Komponenten, damit man darauf was empfehlen kann.
2: Man kann also ruhig ein bisschen rumexperimentieren und das soll man sogar. Das schult nämlich den Gaumen. Und das geht natürlich nur durch Probieren.
3: Das, was euch allen schmeckt, gilt, egal was wer erzählt, Punkt. Also wenn ihr jetzt zum Beispiel einen Fisch hast, der Tomaten und Oliven hat, wie es im Süden üblich ist, da geht super ein leichter Rotwein zu. Eine Hürde muss nur jede nehmen, nicht zu

0: Industrieweinen greifen, die anonym im Regal stehen, was meistens der Fall ist, sondern hin zu handwerklichen Sachen, lieber im Fachhandel holen.
1: Da wird man im Übrigen auch super gut beraten, wenn man eine kleine Starthilfe braucht.
2: Okay, also halten wir fest, probieren geht über studieren, auch beim Wein. Mutig sein ist die Devise, oder?
1: Genau, da kommen die interessantesten Kombis bei raus. Zum Beispiel Sushi mit Rotwein. Ja, klingt abgefahren, aber es schmeckt hervorragend. Und Toni hat auch noch eine crazy Empfehlung für uns.
0: Ich hatte irgendwann mal mittags, ich habe Pause gemacht und wollte unbedingt einen Gyros-Teller essen. Und dann habe ich die Flasche Champagner da gesehen. Ich dachte, probiere ich das mal mit Champagner. Und das war ein hammermäßiges Match. Gyros-Teller und Champagner einfach mal ausprobieren.
1: Ich finde, besonders cool ist es, wenn man aus dem Wine-Tasting eine Gemeinschafts-Experience macht.
0: Du besorgst einfach drei Weine und sagst so, pass auf Leute, ihr seid jetzt gleich gefragt. Ich habe einfach mal drei Weine, lass mal alles probieren und sagen, was besser zum Essen gepasst hat. So viel geileres Happening.
1: Das macht richtig Spaß. Jeder darf mitbestimmen und man lernt ganz nebenbei seinen eigenen Geschmack kennen. Mehr über Wein und gute Kombis gibt's übrigens auf Instagram bei #AskToni. Einfach mal vorbeischauen und sich inspirieren lassen.
2: Ja, und beim nächsten Essen dann einfach mal drei Flaschen auf den Tisch probieren und schauen, was euch schmeckt. Wer weiß, vielleicht entdeckt ihr ja eure ganz persönliche Lieblingskombi und das Kochen wird dann zum kleinen Event. Prost und guten Appetit.
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1: Im Studio Colin Mock. Anpfiff für die Fußball-WM in Nordamerika. Das XXL-Turnier startet heute. Am Abend unserer Zeit steigt in Mexico City das Eröffnungsspiel zwischen Co-Gastgeber Mexiko und Südafrika. In den kommenden fast 6 Wochen rollt in Mexiko, Kanada und den USA der Ball. 104 Spiele wird es insgesamt geben, so viele wie noch nie. Das Spitzentreffen von Schwarz-Rot mit Gewerkschaften und Arbeitgeberverbänden ist wie erwartet ohne Ergebnisse beendet worden. Es gehe um den Austausch, nicht um Beschlüsse, hieß es bereits vorab. Gesprochen wurde über anstehende Reformen, um die Sozialsysteme zu stabilisieren und die Wirtschaft zu stärken. Regierungserklärung, Heizungsgesetz, keine Diätenerhöhung. Im Bundestag steht heute eine Mammutsitzung mit jeder Menge Themen an. Sitzungsende ist um 3:30 in der Nacht geplant. Los geht's morgens um 9 mit der Regierungserklärung von Kanzler Merz. In der Nähe von Belfast sind erneut ausländerfeindliche Proteste eskaliert. Demonstranten warfen Steine und Flaschen auf die Polizei. Die reagierte mit Wasserwerfern. Im Zentrum der nordirischen Hauptstadt blieb es ruhig. Auslöser für die Unruhen ist ein Messerangriff, für den ein Migrant verantwortlich gemacht wird.
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2: Einen wunderschönen Donnerstagmorgen wünsche ich euch. Johanna Penzek ist hier und irgendwann im Leben müssen wir alle erwachsen werden. Ja, ich weiß, es ist sehr pathetisch für einen Donnerstagmorgen, aber irgendwann hören wir ja einfach auf, mit Barbies zu spielen oder Lego zu bauen oder mit Plastikschwertern zu kämpfen, meist so im Teenie-Alter, weil dann wird es uns ein bisschen zu peinlich. Und wenn wir dann älter sind, dann fehlt es uns doch irgendwie. Also ich denke schon manchmal an meine Barbies und frage mich, wo die wohl jetzt gerade sind. Aber es gibt einen Trick, mit dem man sich ein bisschen die Kindheit zurückholen kann, indem man einfach selbst Kinder bekommt. Mein Kollege Daniel, der hat es ausprobiert und wir schauen gleich mal, wie viel Kind noch in ihm steckt nach 3 Songs.
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0: Comics, Lego, Zeichentrick am Samstagmorgen. Das waren noch richtig unbeschwerte Zeiten als Kind und zack ist man groß und muss sowas machen wie Steuererklärung. Und dann kommt das eigene Kind ins Leben und plötzlich ist so vieles wieder da aus der Kindheit. Mein Kollege Daniel Peters hat einen 3-jährigen Sohn und Daniel, mal Hand aufs Herz. Da holt man sich doch ein bisschen Kindheit zurück, oder?
1: Ja, total. Ich baue wieder Höhlen aus Decken mitten im Wohnzimmer. Früher war das ein riesiges Abenteuer und heute, ja, ehrlich gesagt, auch wieder. Der Unterschied, ich bin größer und die Decke rutscht ständig runter. Ich muss mich teilweise ziemlich unter den Wohnzimmertisch quetschen, wenn ich mit in die Höhle soll. Aber plötzlich ist das alles wieder erlaubt. Und ganz ehrlich, ich lieb's.
0: Also das Kind nutzt du als offizielle Ausrede für alte Vorlieben?
1: Vielleicht ein kleines bisschen. Als er gerade anfangen konnte zu krabbeln, waren wir in so einem Gaming-Laden. Und da gab's Pokémon-Kuscheltiere. Ich habe 3 Stück auf den Boden gelegt. Und das, zu dem er als erstes gekrabbelt ist, das war dann sein Starter-Pokémon. Pikachu ist es geworden. Nicht sein Lieblingskuscheltier bis heute. Aber ich sag mal so, ich hab's ja auch nicht in erster Linie für ihn gemacht.
0: Und wie sieht's aus mit Lego? Ist das auch wieder am Start?
1: Im Moment noch Duplo. Aber auf die Lego-Phase freue ich mich auch schon wahnsinnig. Aber ehrlich, ist dir eigentlich bewusst, wie krass kreativitätsfördernd schon Duplo für uns Erwachsene ist? Wenn er sagt, ich will einen Zoo, ja, dann bauen wir einen Zoo. Am nächsten Tag ein Aquarium oder eine Windmühle. Da gibt es keine Bauanleitung, keinen Plan. Da wird einfach gebaut und am Ende steht da irgendwas, das, manchmal mit ein bisschen Fantasie, auch genau das ist, was es sein soll.
0: Wie sieht's denn mit Kinderserien aus? Ist das auch schon ein Thema bei euch?
1: Ich bin ganz froh, dass Fernsehen bei uns kein großes Thema ist. Manchmal eine Folge Peppa Pig. Es ist ruhig, freundlich, nicht überladen. Und ganz ehrlich, nach einem anstrengenden Tag komme ich dabei auch ziemlich gut runter. Und ich habe mir von Kollegen mit älteren Kindern sagen lassen, irgendwann kommen auch die ganzen Disney- und Marvel-Klassiker zurück. Vielleicht auch mal eine Anime-Serie. Habe ich jedenfalls jetzt schon Bock drauf.
0: Also vielleicht dürfen wir uns diese kleinen kindischen Freuden auch mal ein bisschen öfter erlauben. Einfach, weil es uns gut tut, selbst wenn wir keine Kinder haben.

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1: Wolkig geht's in den Morgen und ab und zu kommt auch mal ein Schauer runter. Im Laufe des Tages bleibt's bei dem Mix aus Wolken und kurzen trockenen Phasen. Später sind auch vereinzelt Gewitter drin. Dazu werden's heute so 15 bis 20 Grad. Morgen dann wieder viele Wolken, immer wieder Regen und kräftigere Schauer bei maximal 23 Grad.
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2: Aufkleber schützt ungeborenes Leben. Ein neues flexibles Ultraschallpflaster revolutioniert die Schwangerschaftsüberwachung. Bisherige Untersuchungen beim Arzt liefern meist nur kurze Momentaufnahmen. Das neue Pflaster-Sensorsystem sendet stattdessen wichtige Vitaldaten kontinuierlich rund um die Uhr. Vitaldaten sind messbare Lebenszeichen des Körpers wie der Herzschlag. Das System erkennt gefährliche Zustände im Mutterleib sofort und verhindert stressige Fehlalarme. Es ersetzt bald klobige Klinikgeräte vollständig. Maximale Sicherheit für Mutter und Kind direkt auf der Haut.
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3: Einen wunderschönen guten Morgen wünsche ich euch. Wie viele Projekte gleichzeitig könnt ihr so stemmen? Also ein Haus sanieren und dann gleichzeitig noch einen Pferdestall umbauen zu einer schicken Wohnung zum Beispiel. Mir persönlich wäre das so ein bisschen zu viel, aber Susanna und Peter, die haben gesagt, nö. Gar kein Problem, das wird richtig gut. Und es ist richtig gut geworden. Wie die beiden so zwei Riesenprojekte hingekriegt haben und wie es jetzt aussieht im alten Pferdestall, darüber sprechen wir gleich nach zwei Songs.

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1: Stellt euch vor, ihr seid gerade dabei, einfach ein Haus zu renovieren und dann sagt jemand zu euch, also ich hätte dann noch so einen alten, sanierungsbedürftigen Hof. Hättet ihr nicht Lust, irgendwie den auch noch zu machen? Und genau so ist es Susanna und Peter passiert. Und die haben gesagt, ja, natürlich machen wir das. Also trotz des Hauses, trotz des Sanierungsbedarfs, es war so die Einzigartigkeit vom Hof im Münsterland, die die beiden dann für den Hof überzeugt hat.
2: Das ist was Spezielles. Das ist kein Maßhaus, was vielleicht woanders nochmal ähnlich steht, sondern... Ja, das hat Charme und hat Geschichte. Das hat uns ja hier besonders interessiert. Und ja, dieses Alte nochmal wieder zum Leben zu erwecken.
1: Dafür braucht es auf jeden Fall erstmal sehr, sehr viel Vorstellungskraft. Denn das Zuhause von Susanna und Peter war zu dem Zeitpunkt noch eine Scheune, wo mal Pferde drin standen. Aber auch das hat die beiden wirklich nicht abgeschreckt. Und heute, 5 Jahre nach der Sanierung, macht sie das tatsächlich auch ein bisschen stolz, zu Recht.
3: Wenn man das gesehen hätte, wie das am Anfang hier aussah und auch die Abbrucharbeiten hier miterlebt hatte. Es war ja zwischendurch auch hier Beton mit verbaut worden. Der Bagger hier stand und eine riesen Halde hier war. Da hat man gedacht, mein Gott, wie kann das jemals ein Wohnhaus werden? Und wenn wir heute jetzt hier sitzen und dürfen das jetzt so genießen, dann denkt man, man hat schon richtig was geschaffen.
1: Wenn ihr jetzt wissen wollt, was die beiden aus dem alten Pferdestall gemacht haben, kein Problem, ihr könnt euch das anschauen. Unter brillux.radio haben wir vorher und nachher Fotos und die Homestory von Susanna und Peter in voller Länge könnt ihr mal vorbeischauen.

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1: Wie habt ihr euch euren Job ausgesucht? Wusstet ihr schon von Anfang an, das möchte ich machen und dann seid ihr das auch geworden? Oder habt ihr vielleicht euren Job erst ganz neu entdeckt im Laufe eures Lebens? Das grundsätzliche Problem ist ja, dass wir gar nicht alle Jobs auf der Welt kennen, weil das sind einfach zu viele und teilweise sind da auch ganz Verrückte mit dabei. Und die abgefahrensten Jobs haben wir hier gleich nach 7 für euch und vielleicht möchtet ihr dann nachher ja nochmal umschulen.

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1: Im Studio Colin Mock. Mit dem Spiel Mexiko gegen Südafrika startet heute die Fußball-WM. Anstoß im Aztekenstadion von Mexico City ist um 21 Uhr unserer Zeit. Zu den Top-Favoriten beim XXL-Turnier Nordamerika gehören Europameister Spanien, Weltmeister Argentinien oder auch Frankreich. Mammutsitzung heute im Bundestag. Los geht's um 9 mit einer Regierungserklärung von Kanzler Merz zum bevorstehenden EU-Gipfel. Danach stehen eine Reihe von Gesetzesentwürfen auf der Agenda. Auch die Aussetzung der jährlichen Diätenerhöhung ist heute ein Thema. Justizministerin Hubig will die Verjährungsfrist bei Vergewaltigung auf 20 Jahre verlängern. Die aktuelle Frist von 5 Jahren sei zu kurz, sagte sie dem Redaktionsnetzwerk Deutschland. Außerdem plädiert Hubig dafür, dass beim Sex künftig der Grundsatz nur Ja heißt Ja gelten soll, um Frauen besser zu schützen. Auch nach dem Ende des Tankrabatts will die Bundesregierung schnell eingreifen, sollten die Spritpreise wieder große Sprünge nach oben machen. Das haben die Fraktionsvizes von Union und SPD, Müller und Zorn, in der Bild angekündigt. Ende des Monats läuft die Steuersenkung aus.
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2: Schönen Donnerstag wünsche ich euch, Johanna Penzek ist hier. Stellt euch mal vor, ihr fragt euren Kumpel, ob ihr was unternehmen wollt am Wochenende und der sagt, nee, ich muss doch arbeiten hier, ich muss doch zu dieser Beerdigung. Aber euer Kumpel ist jetzt nicht irgendwie Bestatter oder Sargträger, nee, der ist einfach jobmäßig ein Beerdigungsgast. Ja, den Job gibt es wirklich. Warum genau und welche kuriosen Jobs es auf der Welt noch so gibt, das hört ihr gleich.
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1: Das Nervigste im Leben ist ja wohl warten. Auf den Zug oder auf die Verabredung. Das ist einfach blöd, das kostet Zeit. Da kann einem auch keiner bei helfen, aber warten in der Schlange, das müsst ihr gar nicht mehr, denn dafür gibt es jemanden. Es gibt tatsächlich Leute, die das beruflich machen, also für andere warten, quasi für uns einen Platz in der Schlange übernehmen. Alexandra Peters aus der Brillux Radio Redaktion. Wer bucht denn bitte jemanden, der für einen in der Schlange steht?
2: Mehr Leute, als man denkt. Gerade bei limitierten Produkten, zum Beispiel wenn ein neues iPhone rauskommt oder wenn neue gehypte Sneaker in den Handel kommen oder bei Konzerten. In Städten wie New York oder London ist das längst ein Service, jemanden zu buchen, der für einen wartet. Die Wartenden verdienen pro Stunde oder bekommen einen pauschalen Betrag. Und es hat ja auch Mehrwert für die, die sie bezahlen, denn für sie gilt, Zeit ist knapper als Geld.
1: Also das ist schon ein sehr spezieller Job, aber es gibt noch bizarrere, oder?
2: Ja, vor allem in Japan gibt es noch bizarrere Jobs. Da kann man sich Menschen mieten. Die kommen dann mit zu Feiern oder Treffen. Spielen den Freund, die Partnerin oder bei Bedarf sogar ein Familienmitglied. Es gibt ganze Agenturen dafür, die das vermitteln. Die bereiten ihre Leute sogar richtig auf die Rolle vor.
1: Da lernt man in so einem Seminar vorher bestimmt sowas wie, was ist die Lieblingsperson, was ist das Lieblingsessen der Person, was sind die Hobbys, Charakterzüge. Damit das dann mit dem Vorspielen, dass man der Partner ist, auch richtig gut klappt. Gibt es das noch in extremer?
2: Ja, in China zum Beispiel, da kann man Trauergäste buchen. Die kommen zu Beerdigungen und zeigen öffentlich Trauer. Teilweise wird das sogar erwartet. Dahinter stecken Traditionen und sozialer Druck. Es geht darum, Respekt zu zeigen, auch wenn die Familie klein ist.
1: Alles sehr ungewöhnliche Jobs, die erstmal ein bisschen schräg wirken, aber sie zeigen ziemlich klar, wie wichtig so Gemeinschaft und Status geworden sind. Und ganz ehrlich, so ein bisschen in der Schlange anstehen und dafür dann ein bisschen Geld kassieren,

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2: Sonne und Wolken sind heute Morgen am Start und ab und zu kann auch mal ein Schauer runterkommen. Später am Tag sind vereinzelt Gewitter dabei. In den Alpen gibt es weiter oben sogar noch etwas Schnee. Am Nachmittag wird es im Südwesten länger trocken und freundlicher. Am Abend ziehen im Westen wieder mehr Wolken rein. Dazu liegen die Höchstwerte bei 15 bis 20 Grad. Morgen wird es deutlich nasser mit mehr Regen und maximal bis zu 23 Grad.
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3: Digitaler Helfer in der Notaufnahme. Ein neues intelligentes Sensorpflaster könnte die Rettungsmedizin revolutionieren. Das Pflaster wird Patienten im Notfall einfach aufgeklebt. Es sendet sofort wichtige Vitaldaten in Echtzeit an die Klinikzentrale. Zu den Vitaldaten zählen Messwerte über Grundfunktionen des Körpers wie Puls und Sauerstoffgehalt. Das mühsame manuelle Messen im kritischen Sekunden fällt komplett weg. Das spart Sanitätern wertvolle Zeit im Kampf um Leben und Tod. Schnellere Hilfe durch smarte Pflastertechnik.
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4: Einen wunderschönen guten Morgen wünsche ich euch. Ich hatte gestern eine sehr ungewöhnliche Situation, da möchte ich euch kurz von erzählen. Und zwar musste ich ein Paket abgeben und ich stand vor zwei Postshops, die nebeneinander waren. Und ich musste mich jetzt entscheiden. Links war der Kiosk, rechts der Schreibwarenladen mit Postoffice drin. Links gab es so glitzernde und blinkende Schilder rund um das Postzeichen. Und rechts war da halt einfach nur ein Aufkleber im Schaufenster. Natürlich bin ich dann ins Kiosk reingegangen, weil ich bin einfach gestrickt, ne? Da blinkt was, da ist was Neonfarbenes und sofort bin ich davon angezogen. Und da geht's nicht nur mir so, wie blinkende Neonwerbung uns alle beeinflusst. Das hört ihr gleich nach zwei Songs.

0: Wir Menschen, wir bleiben irgendwo stehen, weil es irgendwo blinkt oder da irgendein Schild mit Neonfarben aufploppt. Wir Menschen sind da nicht so viel anders als Motten, weil man guckt hin, automatisch. Und das ist natürlich Absicht, Linda Wilmes aus der Prolux Radio Redaktion. Man kann ja dann quasi nicht weggucken. Warum ist das so?
1: Eigentlich total einfach, weil da unser Reizsystem angesprochen wird. Gerade bei auffälligen Farben wie Neongelb, Rot oder Pink. Ich wollte das aber noch genauer wissen und habe mit Psychologe Joachim Theiß aus Münster gesprochen, was da bei uns so Alarm schlägt.
2: Naja, Alarmsysteme würde ich es noch nicht nennen, aber Aufmerksamkeitssysteme. Normalerweise würden wir vielleicht weitergehen, wenn ein Schild wäre, das nur ganz normal schwarz auf weiß und was stünde. Würden wir es vielleicht lesen und dann verarbeiten, aber wir würden nicht den Effekt haben von, ah, das ist wichtig.
1: Ja, das ist clever. Da werden wir also so richtig schön gelenkt.
0: Ja klar, man sieht das irgendwie schon so am Rand, ne, vom Sichtfeld und zack, dreht sich der Kopf automatisch.
1: Genau. Und pass auf, das ist eine ganz natürliche Reaktion.
2: Biologisch geht da ja sowas ab wie, oh Gott, da kommt ein Auto auf mich zugerast mit hellen Lichtern, ich muss aufpassen. Na, diese Art von Aktivierung findet da ja auf einem Neurolevel quasi statt.
1: Also schon irgendwie ein Alarmsystem. Achtung, hier passiert jetzt was.
0: Und warum bleibt uns das dann so im Kopf? Also warum bleiben wir hängen bei so Angeboten zum Beispiel?
1: Weil solche Reize Erwartungen auslösen. Unser Gehirn verbindet damit automatisch die Idee, dass sich ein Blick für uns lohnen könnte.
2: Ich glaube, diese Assoziation mit den Fliegen und den Motten ist schon gar nicht schlecht, weil die verwechseln ja dieses Licht an der Lampe, die man irgendwo aufhängt, schon auch irgendwie mit einer Blüte von der Sonne angestrahlt wird, wo es potenziell irgendwas zu holen gibt. Und so funktioniert das ein Stück weit natürlich bei uns ein bisschen komplexer auch.
1: Und genau so arbeitet natürlich die Verkaufsindustrie. Aber Leute, aufatmen, komplett ausgeliefert sind wir dem natürlich nicht.
2: Ich glaube nicht, dass wir da fremdgesteuert werden, sobald da etwas blinkt oder so. Aber es ist sicherlich ein Teil von dieser Gesamtentscheidung, die dann dazu führt, dass wir vielleicht dann doch nochmal länger bleiben oder doch nochmal mehr konsumieren, als wir es normal tun wollen würden.
1: Und genau das passiert ja oft im Alltag. Man bleibt stehen, schaut genauer hin und manchmal wird aus einem kurzen Blick dann doch ein Kauf.
0: Also wer jetzt beim letzten Shoppingtag da ein bisschen ausgerastet ist und viele Sale-Dinge mitgenommen hat, das ist nicht eure Schuld. Das war Absicht. Neon lenkt nämlich unsere Aufmerksamkeit ganz gezielt auf diese Angebote und wir entscheiden uns dann ganz automatisch dazu, genau das zu kaufen. Und das ist oft subtiler, als wir überhaupt denken.

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1: Habt ihr einen Glücksbringer? Also irgendwas, wo ihr sagt, das muss immer dabei sein, damit ich Glück habe? Oder werft ihr vielleicht sicherheitshalber in jeden Brunnen, den ihr findet, eine Münze, um einen Wunsch zu machen und ein bisschen Glück zu haben? Alles finde ich legitim, aber wir reisen gleich mal zu einem Brunnen, der nicht nur Glück, sondern auch Reichtum bringen soll. Wo der ist und wie reich die Leute rund um den geworden sind, hört ihr gleich nach 8.

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1: Im Studio Colin Mock. Anpfiff für die Fußball-WM in Nordamerika. Am Abend steigt in Mexico City das Eröffnungsspiel zwischen Co-Gastgeber Mexiko und Südafrika. In den kommenden fast 6 Wochen rollt in Mexiko, Kanada und den USA der Ball. 104 Spiele wird es insgesamt geben, so viele wie noch nie.

0: Die Verjährungsfrist bei Vergewaltigung soll verlängert werden. Dafür macht sich Justizministerin Hubig stark. 5 Jahre sind es aktuell, das ist zu kurz, sagte sie dem RND. Hubig hält 20 Jahre für angemessen. Um das Thema geht es heute auch bei der Justizministerkonferenz in Hamburg. In der Nähe von Belfast sind erneut ausländerfeindliche Proteste eskaliert. Demonstranten warfen Steine und Flaschen auf die Polizei, die reagierte mit Wasserwerfern. Im Zentrum der nordirischen Hauptstadt blieb es ruhig. Auslöser für die Unruhen ist ein Messerangriff, für den ein Migrant verantwortlich gemacht wird. Regierungserklärung, Heizungsgesetz, keine Diätenerhöhung. Im Bundestag steht heute eine Mammutsitzung mit jeder Menge Themen an. Sitzungsende ist um 3:30 in der Nacht geplant. Los geht's morgens um 9 mit der Regierungserklärung von Kanzler Merz.
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2: Schönen Donnerstag euch. So ein bisschen Aberglaube, das schadet ja nicht, ne? Ich habe zum Beispiel auf Social Media mitbekommen, dass Menschen sich jetzt gerne für so wichtige Daten Wetterhexen beauftragen. Zum Beispiel für die Hochzeit, damit da das Wetter gut bleibt. Ich finde es sehr wild, aber auch irgendwie eine süße Idee. Da fühlt man sich dann irgendwie vielleicht ein bisschen sicherer. Und in Singapur, da gibt es weniger Wetterhexen, dafür aber einen Brunnen, der für Reichtum sorgen soll, wenn man um ihn rumläuft. Ob es da wirklich Erfahrungsberichte gibt, das hört ihr gleich nach 3 Songs.
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1: 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Rubber Band Man. 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

0: Wenn es um Glück geht, dann haben wir ja alle so ein bisschen unsere Tricks. Manche tragen Glückssocken, andere streicheln Katzen und es gibt Menschen, die so bestimmte Rituale haben, die ihnen Glück bringen sollen. Und sowas gibt es nicht nur bei uns in Deutschland, sondern auf der ganzen Welt natürlich. In Singapur zum Beispiel, da läuft man für Glück einfach um den Brunnen rum. Aber nicht irgendeinen Brunnen, sondern um den größten der Welt. Alexandra Peters aus der Prelux Radio Redaktion. Was hat's mit diesem Riesenbrunnen auf sich?
1: Der steht mitten im Suntec City Komplex in Singapur und heißt Fountain of Wealth. Also sowas wie Springbrunnen des Reichtums. Das Ding war sogar mal im Guinness-Buch der Rekorde als größte Fontäne der Welt. Der Brunnen symbolisiert Wohlstand, Harmonie und Energie. In der Mitte ist ein riesiger Bronzering mit einem Umfang von 66 Metern, der von 4 schräg gestellten Säulen getragen wird. Insgesamt nimmt der Brunnen eine Fläche von rund 1680 Quadratmetern ein und ist knapp 14 Meter hoch. Besucher sollen dreimal drumherum gehen und dabei möglichst mit dem Wasser in Berührung bleiben. Das soll Glück bringen.
0: Klingt fast so ein bisschen nach einem Ritual. Gibt es da auch so einen kulturellen Hintergrund?
1: Ja, total. Die ganze Anlage ist nach dem Prinzip des Feng Shui gebaut. Der Ring steht für die Einheit der Menschen und das Wasser für Reichtum. Und rundherum gibt es 12 Tafeln mit den chinesischen Sternzeichen wie Drache, Affe oder Hund. Die sollen zeigen, dass Wohlstand für alle da ist, egal welches Tierkreiszeichen man hat. Also ziemlich symbolträchtig.
0: Dann hat das Ganze also nicht nur was mit Geld zu tun?
1: Nee, gar nicht. Es geht eher darum, im Fluss zu bleiben, im wahrsten Sinne des Wortes. Wasser steht im Feng Shui für Bewegung, Wandel und Energie. Und das passt eigentlich immer. Wer im Leben was verändern will, muss halt auch was in Bewegung bringen. Und schaden kannst ja auch nicht, dreimal den Brunnen zu umrunden. Ich hab's allerdings nur anderthalb Mal geschafft. Mir war es dann einfach zu warm bei der heftigen Luftfeuchtigkeit da und den hohen Temperaturen. Da war mir der Reichtum dann auch ziemlich egal.
0: Also wenn es mal hakt im Alltag, vielleicht einfach mal einen Spaziergang um den Fountain of Wealth in Singapur. Also falls ihr da vorbeikommt, vielleicht schafft ihr ja sogar mehr als die anderthalb Runden, die meine Kollegin Alexandra Peters geschafft hat und macht sogar die drei Runden voll.

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1: Sonne und Wolken sind heute Morgen am Start und ab und zu kann auch mal ein Schauer runterkommen. Später am Tag sind vereinzelt Gewitter dabei. In den Alpen gibt es weiter oben sogar noch etwas Schnee. Am Nachmittag wird es im Südwesten länger trocken und freundlicher. Am Abend ziehen im Westen wieder mehr Wolken rein. Dazu liegen die Höchstwerte bei 15 bis 20 Grad. Morgen wird es deutlich nasser mit mehr Regen und maximal bis zu 23 Grad.
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2: Kaffeesatz wird zu Bioplastik. Wissenschaftlerinnen und Wissenschaftler erforschen, wie Kaffeesatz, von dem die Welt jährlich über 6 Millionen Tonnen produziert, zu umweltfreundlichem Bioplastik verarbeitet werden kann. Der größte Teil dieses Kaffeesatzes landet bisher in der Mülltonne. Neue Verfahren verwandeln das organische Material in Polymergrundstoffe, die konventionelle Kunststoffe ersetzen sollen. Das Projekt könnte einen doppelten Umweltnutzen bieten: Abfallvermeidung und CO2-freundliche Materialproduktion.
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3: Schönen guten Morgen wünsche ich euch. Johanna Penzek ist hier. Guckt ihr den Bachelor? Also Trash-TV mag man oder mag man eben nicht, aber man bekommt ja immer was darum mit. Und wenn ich so einen Bachelor treffen würde, so auf der Straße, ich bin mir sicher, selbst wenn ich die Staffel um den herum nicht geguckt hätte, ich würde den bestimmt erkennen, weil man die ja so oft im Fernsehen gesehen hat. Und das ist auch ein Vorteil, weil in unserem Brillux Zuhause Podcast trifft unser Host Erik Schroth ja immer Menschen, die er noch gar nicht kennt, und redet mit denen dann über ihr Leben, über ihr Zuhause. Und den Bachelor, den er zu Gast hatte, da bin ich mir sicher, den hat er sofort erkannt. Und wie der wohnt und was der nach seiner Bachelor-Sendungszeit so gemacht hat, das hört ihr gleich nach zwei Songs.

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1: Mein Kollege Erik Schrutt, der trifft schon immer ziemlich coole Leute im Brillux Zuhause Podcast. 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
1: Bunt ist schöner als beige, sagt nicht nur ich, sondern das sagen auch alle aktuellen Trends. Aber so bunt im eigenen Zuhause richtig schön wirken zu lassen, ist wesentlich schwieriger, als alle Wände weiß oder beige zu lassen. Wie es richtig geht, das hört ihr gleich nach 9.

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1: Im Studio Colin Mock. Mit dem Spiel Mexiko gegen Südafrika startet heute die Fußball-WM. Anstoß im Aztekenstadion von Mexico City ist um 21 Uhr unserer Zeit. Zu den Top-Favoriten beim XXL-Turnier Nordamerika gehören Europameister Spanien, Weltmeister Argentinien oder auch Frankreich. Justizministerin Hubig will die Verjährungsfrist bei Vergewaltigung auf 20 Jahre verlängern. Die aktuelle Frist von 5 Jahren sei zu kurz, sagte sie dem Redaktionsnetzwerk Deutschland. Außerdem plädiert Hubig dafür, dass beim Sex künftig der Grundsatz nur Ja heißt Ja gelten soll, um Frauen besser zu schützen. Das Spitzentreffen von Schwarz-Rot mit Gewerkschaften und Arbeitgeberverbänden ist wie erwartet ohne Ergebnisse beendet worden. Es gehe um den Austausch, nicht um Beschlüsse, hieß es bereits vorab. Gesprochen wurde über anstehende Reformen, um die Sozialsysteme zu stabilisieren und die Wirtschaft zu stärken. Die USA haben wieder mehrere Ziele im Iran beschossen. Es gehe bei den Angriffen um Selbstverteidigung, heißt es vom US-Militär. Iranische Medien berichteten von Explosionen im Süden des Landes, in der Nähe der Straße.

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2: Lila, rosa, grün, gelb gestreift. Das klingt nach einer wilden Farbkombination und genau so sieht's auch aus beim Arbeitsplatz von Christoph und Michael. Und auch wenn es sehr wild klingt, sieht es vor allem sehr, sehr schön aus, weil die haben da die richtigen Kombinationen zusammengetan und wie man die findet. Und dass das eine ganze Stange Arbeit ist, das hören wir uns gleich mal an nach 3 Songs. Ich wünsche euch einen schönen Donnerstagmorgen. Johanna Penzek ist hier.
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1: Ich kann mich ja nicht mal für eine Wandfarbe entscheiden. Und Michael und Christoph, die haben sich direkt gefühlt für 100 Farben bei ihrem Arbeitsplatz entschieden. 3 Etagen voller Buntheit. Kollegin Lisa Kreinbaum hat die beiden in Südtirol besucht. Lisa, wie haben die beiden denn die passenden Farben gefunden?
2: Ja, das war schon ein bisschen tricky. Christoph und Michael, die lieben beide Farben, aber sie haben unterschiedliche Vorlieben bei der Intensität.
3: Ich bin sehr bunt und kräftig bunt auch. Und du bist ja eigentlich mehr...
4: Wach.
3: Na, ja, ja, na, körperlich nicht, aber na, du hast ja ein bisschen, sagen wir mal, eher die R-Töne, ja, das sind deine Lieblingsformen. Und wenn man die R-Töne mischt mit den sehr kräftigen Tönen, dann entsteht für mich das Bunte, aber pastellig.
2: Bunt, pastellig, für die beiden der perfekte Kompromiss. Dann haben sie die genauen Farbtöne festgelegt und das lief ungefähr so.
5: Wir sind eigentlich wirklich durch das Gebäude flaniert und haben einfach gesagt, ja, da hell-lila, da rosa, da grau, da gelb, da ja. Streifen, da keine Streifen, hier, ja.
2: Ja, und genauso bunt, wie es jetzt klingt, ist es auch wirklich geworden. An jeder einzelnen Wand ist ein anderer Farbton. Viel lila, viel rosa, aber zum Beispiel auch grün-gelb gestreift. Und das ist wirklich ein krasser Kontrast zur grauen Fassade des Gebäudes.
3: Eine graue Maus außen und ein bunter Papagei drinnen. Ne?
5: Genau.
2: Das beschreibt es eigentlich perfekt.
1: Also das sind viele verschiedene Farben und ich finde das schon sehr mutig, sich dafür die ganzen zu entscheiden. Und das war wirklich vor allem so eine Bauchentscheidung?
2: Ja, erstmal schon und dann haben sie die Farben aber auch getestet.
3: Ja, ich glaube, wir haben so ein paar die 20, 25 Rosatöne gemischt und dann haben wir sie an die Wand umgebracht oder unsere Maler haben sie an die Wand umgebracht.
2: Rund 20 verschiedene Rosatöne als Probeanstrich. Wahnsinn, oder? Aber es hat sich gelohnt, findet Michael.
5: Ich bin extrem stolz auf unsere Entscheidungen. Und ich lieb's, hier zu arbeiten.
2: Das Farbkonzept besteht also aus Farben, die beiden einfach lieben. Aber es hat auch was mit Markenidentität zu tun. Die Farben sollten nämlich auch zu den verschiedenen Brands der beiden passen, die in dem Gebäude, dem sogenannten House of James, zusammenkommen.
3: Ja, im Endeffekt ist das House of James, das ganze Haus, haben wir gesagt, ein House of Brands. Nicht? Und dann haben wir eigentlich die verschiedenen Markenfarben genommen von den verschiedenen Marken, die hier Platz finden. Weil wenn du denkst, James, das ist natürlich eine sehr farbenfrohe Marke.
2: Die Farben in den Räumen passen jetzt also perfekt zu den Unternehmen und perfekt zu den beiden.
1: Also Lieblingsfarben, Kompromisse, Markenidentität, Probenanstriche, das war der

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1: Sonne und Wolken wechseln sich gerade ab und ab und zu kommt auch mal ein Schauer runter. Später kann auch mal ein Gewitter dabei sein. Richtung Nachmittag wird es im Südwesten oft trockener mit längeren sonnigen Phasen. Dazu Höchstwerte zwischen 15 und 20 Grad. Morgen dann mehr Wolken und immer wieder Regen, teils auch kräftiger, bei maximal bis zu 23 Grad.
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2: Großmütter bleiben durch Enkel geistig fit. Großeltern, die regelmäßig auf ihre Enkelkinder aufpassen, bleiben nachweislich länger geistig fit. Eine Studie zeigt, dass besonders Großmütter bei kognitiven Tests, etwa im Bereich Gedächtnis und Sprachfluss, deutlich besser abschneiden als Gleichaltrige ohne Kontakt zu jüngeren Generationen. Die Ergebnisse legen nahe, dass soziale Einbindung und das Kümmern um Kinder das Gehirn in Form halten.
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3: Schönen Donnerstagmorgen wünsche ich euch. So Kirchenfenster haben wir alle schon mal gesehen, bunte Glaskunst, aber meistens eben so mit Bibelgeschichten, die da abgebildet werden. So ist es vor allem in Deutschland, aber andere Länder, andere Fenster. In der ganzen Welt wird's wild, was die Kirchenfenster betrifft, und die außergewöhnlichsten schauen wir uns gleich mal an nach zwei Songs.

0: Ruhige Bilder, die Bibelgeschichten erzählen. So sieht für mich so ein typisches Kirchenfenster aus. Aber in der ganzen Welt gibt es da wesentlich krassere Fenster. Da gibt es moderne Kunst, überraschende Technik, gewaltige Formate. Alexandra Peters aus der Brillux Radioredaktion. Es gibt Fenster auf der Welt, die einen wirklich zum Staunen bringen, sagst du.
1: Total. Und manche davon sind so anders, dass wir uns fragen, ob wir noch in der Kirche oder in einem Atelier stehen. Nehmen wir die Fenster in der Basilika der Heiligen Familie in Barcelona. Dort hat Gaudí die Räume so gestaltet, dass Licht und Farbe sich gegenseitig umarmen. Die Fenster sind keine klassischen Bilder, sondern ganze Farblandschaften. Wenn die Sonne durchscheint, wirkt der Innenraum wie ein lebendiges Prisma. Warmes Orange, kühles Blau, fast wie ein Tanz von Farben, der nie stillsteht und jeden Winkel verändert.
0: Also das sind nicht nur einzelne Szenen, sondern es ist fast wie so eine Lichtinstallation, oder?
1: Genau, und so eine richtige Lichtinstallation finden wir auch im Großmünster in Zürich. Da hat Sigmar Polke, ein international bekannter Künstler, zwischen 2006 und 2009 neue Fenster geschaffen. Und das war sogar eines seiner letzten großen Projekte, nur ein Jahr vor seinem Tod. Das Besondere, Polke hat statt Glas 1300 Achate genutzt und mit Diamantensägen in Scheiben geschnitten. Das Licht bricht und streut sich darin, mal leuchtet es bunt, mal wirkt es fast wie ein Kaleidoskop. Was dabei entsteht, ist eine ganz moderne Lichtkunst in einem sehr alten Bau. Die Kirche selbst stammt aus dem 12. Jahrhundert.
0: Also ich muss sagen, das klingt schon wirklich sehr, sehr eindrucksvoll.
1: Es geht sogar noch eindrucksvoller. Und zwar mit dem größten Buntglasfenster der Welt. Das finden wir seit 2024 in der Kirche Jesu des Guten Hirten in Krakau in Polen. 426 Quadratmeter groß ist das, also ungefähr so groß wie zwei Tennisplätze. Das Fenster zeigt Szenen aus dem Alten und Neuen Testament und verändert den ganzen Raum, sobald das Licht da durchfällt. Und trotz seiner Größe bleibt es intim, weil jede Szene in sich stimmig ist.
0: Kirchenfenster gibt es also weltweit und da sind sie nicht nur Dekoration, die arbeiten mit Licht, mit Farbe, mit Material, die verändern Räume. Und das alles ist eine wahnsinnige und das ist natürlich eine ultra krasse Kunstform. Und damit erreichen sie natürlich genau das, was sie wollen. Die lassen uns stehen bleiben und einfach

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1: Ich habe mal meinen Geburtstag in einem Museum gefeiert und dann denkt man im ersten Moment vielleicht, boah, vielleicht ein bisschen langweilig, aber ich muss sagen, das war der spannendste Kindergeburtstag, den ich jemals hatte. Es gab eine Schatzsuche, wir haben Hexentee gebraut, wir haben gebastelt, das war alles super, super cool. Und nicht nur an meinem Geburtstag kann so ein Museum echt ein krasses Event sein. Da gibt es auch viele andere Museumsevents und die coolsten, also wie gesagt, neben meinem Geburtstag, die kriegt ihr gleich zu hören bei Amina Jamai Astiban nach 10.

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1: Im Studio Colin Mock. Anpfiff für die Fußball-WM in Nordamerika. Am Abend steigt in Mexico City das Eröffnungsspiel zwischen Co-Gastgeber Mexiko und Südafrika. In den kommenden fast 6 Wochen rollt in Mexiko, Kanada und den USA der Ball. 104 Spiele wird es insgesamt geben, so viele wie noch nie. Die Verjährungsfrist bei Vergewaltigung soll verlängert werden. Dafür macht sich Justizministerin Hubig stark. 5 Jahre sind es aktuell, das ist zu kurz, sagte sie dem RND. Hubig hält 20 Jahre für angemessen. Um das Thema geht es heute auch bei der Justizministerkonferenz in Hamburg. Ohne konkrete Beschlüsse ist das Spitzentreffen der Regierung mit Gewerkschaften und Wirtschaftsverbänden zu Ende gegangen. Sie hatten über Reformen beraten, die unter anderem die deutsche Wirtschaft wieder in Schwung bringen sollen. Schon vorab hieß es aber, dass es nicht um Entscheidungen, sondern den Austausch geht. In den USA ist die Inflationsrate auf 4,2% geklettert und die Reaktion von US-Präsident Trump darauf: Ich liebe die Inflation, sagte er jetzt. Von den US-Demokraten heißt es, das zeigt, wie Trump die finanziellen Probleme der Menschen missachtet.
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2: Schönen Donnerstag, Amina Jamai Astiban hier und ich hoffe, ihr hattet bis hierhin eine richtig gute Woche. Vielleicht ja sogar schon die ein oder anderen Pläne fürs Wochenende. Für alle, die ihre Kids vielleicht noch nicht überreden konnten, mit ins Museum zu gehen,

0: dranbleiben, denn es heißt ja schon lange nicht mehr nur Psst, bloß nicht anfassen.
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0: Als Kind war ich ja absolut überzeugt davon, dass ich niemals freiwillig einen Fuß ins Museum setzen werde. Naja, als Erwachsene ist es ja dann doch nicht mehr so öde und langweilig wie als Kind. Aber die Museen, die werden auch einfach immer cooler. Auch für die Kids. Aus der Brillux Radioredaktion Christoph Hausdorf. Du hast da andere Erfahrungen als Kind gemacht, ne?
1: Ja, total. Ich erinnere mich da noch ziemlich genau dran. Mein Vater und ich sind in den 80ern, da war ich noch Kind, mal ins Museum gegangen. Und das war so eine richtige Hochsicherheitszone für Kinder. Also bloß keinen Mucks machen. Jeder Schritt halte. Ich habe fast die Luft angehalten. Und

0: ehrlich, am Ende habe ich zwar ein paar Gemälde gesehen, aber woran ich mich erinnere ist, dass ich Angst davor hatte, husten zu müssen, weil ich dachte, oh nein, bloß nicht, dann fällst du auf.
1: Ich fand's als Kind auch immer total schrecklich. Vor allem bin ich ja so eine Labertante und wenn man dann nicht sprechen darf, das war nicht so mein Place to be. Aber heute sind Museen ja teilweise wirklich zu richtigen Hotspots geworden. Und da hast du ja auch ein paar rausgesucht, ne Christoph?
0: Ja, da wäre ich mit meinem Dad früher gerne hingegangen. Zum Beispiel ins Humboldt-Forum in Berlin. Da gibt's nicht nur Ausstellungen, sondern offene Räume, Cafés, Terrassen direkt an der Spree. Man trifft sich da, sitzt draußen, plötzlich läuft ein Streetfood-Festival oder ein Open-Air-Konzert. So fühlt sich Museum plötzlich ja, wie ein zweites Wohnzimmer an. Und zwar für alle Generationen. Und das zieht sich durch. Lusian Museum of Modern Art in Dänemark ist fast schon ein Ausflugsziel. Da spaziert man durch den Skulpturenpark, hört am Abend Jazz am Wasser und Kinder dürfen auch mal laut sein. Selbst das Guggenheim Museum in Bilbao, da ist das drumherum genauso wichtig wie die Kunst selbst. Menschen picknicken draußen, machen Fotos, genießen den Sonnenuntergang. Das ist mittlerweile ein Treffpunkt für die ganze Stadt.
1: Und wie kommt's, dass Museen sich plötzlich so öffnen?
0: Ganz klar, Museen stehen immer stärker im Wettbewerb um Aufmerksamkeit. Die Gesellschaft hat sich verändert. Menschen suchen nach Erlebnissen, nach Orten, an denen sie nicht nur konsumieren, sondern mitgestalten, Neues ausprobieren, mit Freunden oder mit Familie Zeit verbringen. Der Me Collectors Room in Berlin, der hat das sehr früh erkannt. Kaffee, Shop, Events, ein ganzheitliches Erlebnis. Museen reagieren also auf neue Bedürfnisse ihrer Besucher, gehen weg vom Elitären hin zu einem zugänglichen Ort, der gesellschaftliche Teilhabe ermöglicht und das spricht alle Generationen an.
1: Museen sind heute viel mehr als nur Räume voller Kunst. Sie sind Treffpunkte, machen Lust auf Gemeinschaft und bieten den perfekten Grund, für so ein paar Stunden aus dem Alltag abzutauchen. Also, warum nicht auch mal Kultur und Spaß miteinander kombinieren? Finde ich richtig gut.

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1: Sonne und Wolken wechseln sich gerade ab und ab und zu kommt auch mal ein Schauer runter. Später kann auch mal ein Gewitter dabei sein. Richtung Nachmittag wird es im Südwesten oft trockener mit längeren sonnigen Phasen. Dazu Höchstwerte zwischen 15 und 20 Grad. Morgen dann mehr Wolken und immer wieder Regen, teils auch kräftiger, bei maximal bis zu 23 Grad.
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2: Frischer Haarschnitt und seelische Erste Hilfe. In Kenia werden Barbershops zu Orten für die mentale Gesundheit. Psychische Probleme sind dort oft ein großes gesellschaftliches Tabu. Eine neue Initiative schult Friseure jetzt als vertrauensvolle Ansprechpersonen. In der Regel sind Männer im Barbershop eher bereit, offene Gespräche zu führen. Viele klagen über Stress. Mit ihrem Friseur können sie gut darüber reden und die Unterstützung auch

0: Annehmen. Das Projekt ist gut angelaufen. Bisher haben mehr als 1000 junge Männer von dem Angebot profitiert.
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2: Wir haben ja eben schon über Museen gesprochen und die coolen Events, die da mittlerweile stattfinden. Und wenn wir da so durchs Museum laufen, da ist ja nichts dem Zufall überlassen. Kunstkuratoren, die setzen jedes Kunstwerk vorher ja ins rechte Licht, damit die Werke richtig wirken können. Und wie wir zu Hause selbst zum Kurator werden, das hören wir gleich. Ich bin Amina Jamai Assiban, euch einen schönen Donnerstag.

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1: Ich bin ja wirklich immer wieder aufs Neue fasziniert. Egal ob auf Insta oder im Real Life, wenn ich sehe, mit wie viel Liebe zum Detail Menschen ihr Zuhause einrichten, wow. Bei den einen ist es einfach so ein Gefühl und bei den anderen ein durchdachtes Konzept, das dahinter steckt. Aus der Bullux Radio Redaktion Linda Wilmes. Ich finde es ja immer besonders schön, wenn es was zu entdecken gibt in einem Raum, aber nicht alles so zugestellt ist. Und ich glaube, das geht auch den meisten so. Warum ist das so, Linda?
2: Weil wir die Räume dann nicht nur als Abstellfläche wahrnehmen, sondern als Erzählraum. Das klingt jetzt erstmal sehr hochgestochen, aber ein Regal mit Büchern, Fotos oder Kunst wirkt dann besonders, wenn es nicht einfach voll ist, sondern wenn die Dinge miteinander sprechen. Also weniger Zufall, mehr Auswahl.
1: Also wieder ein klassischer Fall von weniger ist mehr.
2: Ja, ein kuratiertes Regal lebt von Auswahl, Leerraum und von Ordnung. Eigentlich wie im Museum. Nicht jedes Objekt bekommt da ja die gleiche Aufmerksamkeit. Manche Dinge stehen im Zentrum, andere bilden nur den Rahmen. Und genau dadurch entsteht Wirkung.
1: Hast du denn einen Tipp, wie wir das selbst umsetzen können?
2: Ja, zum Beispiel die Dreidrittelregel. Man füllt ein Regal nur zu zwei Dritteln. Das letzte Drittel bleibt leer. Und dann kann man in Dreiersets gruppieren. Nach Höhe oder nach Thema, zum Beispiel Buch, Skulptur, Foto. So atmen die Objekte dann und lenken den Blick.
1: Ist ja auch eigentlich ein ziemlich persönlicher Gedanke, weil man ja nicht nur dekoriert, sondern sich selbst auch ausstellt, oder?
2: Ja, schon irgendwie. Wer sein Wohnzimmer wie eine kleine Galerie gestaltet, erzählt natürlich auch etwas über sich. Über Interessen, Erinnerungen, Stil, vielleicht aber auch über Reisen oder Lieblingsfilme. Das Regal wird damit dann fast zu seiner kleinen Biografie, nur eben mit Gegenständen.
1: Der Schlüssel ist also die Balance. Danke, Linda. Und ich muss ehrlich sagen, bisher habe ich da auch einfach immer mit einem Bauchgefühl Sachen ins Regal gestellt. Naja, ab jetzt wird kuratiert.

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1: Kurz vor 11 haben wir es und ich habe da mal eine Frage an euch. Wie lange müsst ihr noch bis zu eurem Sommerurlaub warten? Bei mir ist es jetzt gar nicht mehr so lange, ungefähr noch ja ein bisschen länger als eine Woche, aber die Zeit, die kriegen wir auch noch zusammen rum. Ist ja überhaupt gar kein Problem und das ist ja auch ein schönes Warten. Das ist ja Vorfreude. Aber warten an so einer roten Ampel oder warten, bis man drankommt, obwohl man einen Termin hat. Ach, ich könnte so viele Situationen aufzählen und warten ist für mich einfach der blanke Horror, weil ich so schlimm ungeduldig bin. Und darüber sprechen wir gleich mal mit einem Psychologen in der 11-Uhr-Stunde hier bei Brillux Radio.

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1: Im Studio Colin Mock. Mit dem Spiel Mexiko gegen Südafrika startet heute die Fußball-WM. Anstoß im Aztekenstadion von Mexico City ist um 21 Uhr unserer Zeit. Zu den Top-Favoriten beim XXL-Turnier Nordamerika gehören Europameister Spanien, Weltmeister Argentinien oder auch Frankreich. Justizministerin Hubich will die Verjährungsfrist bei Vergewaltigung auf 20 Jahre verlängern. Die aktuelle Frist von 5 Jahren sei zu kurz, sagte sie dem Redaktionsnetzwerk Deutschland. Außerdem plädiert Hubich dafür, dass beim Sex künftig der Grundsatz nur Ja heißt Ja gelten soll, um Frauen besser zu schützen. Die 12-Uhr-Regel sorgt für ein rekordverdächtiges Auf und Ab an den Tankstellen. Laut ADAC gab es im Mai innerhalb eines Tages große Sprünge bei den Spritpreisen. Bei Benzin lag die Differenz bei 15 Cent pro Liter, bei Diesel waren es 18 Cent. Am günstigsten sei das Tanken kurz vor Mittag, heißt es vom ADAC. Kanzler Merz hatte im Bundestag dafür geworben, beim Reformkurs nicht nachzulassen. Das Spitzentreffen von Regierung und Sozialpartnern gestern nannte er gut und konstruktiv. Entscheidungen gab es aber noch nicht. Die sollen Anfang Juli im Koalitionsausschuss fallen.
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2: Ich bin Amina Jamai Astiban und ich habe eine Schätzfrage für euch. Was denkt ihr? Wie viel Lebenszeit geht fürs Warten drauf? Und wie viel davon verbringen wir damit, darauf auf eine grüne Ampel zu warten? 374 Tage warten wir insgesamt in unserem ganzen Leben. Und ich finde, das ist ganz schön viel. 6 volle Monate davon verbringen wir allein vor einer roten Ampel. Krass, oder? Und da schlägt mein Herz allein beim Gedanken daran schon schneller. Und warum uns das Warten so rasend macht, das klären wir gleich mit einem Psychologen.
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Van Tol, Time's a Thief. 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
1: Es ist jeden Morgen das gleiche Schauspiel. Ihr müsst euch vorstellen, ich sitze im Auto, ganz gemütlich, alles ist gut, ich fahre zur Arbeit. Und irgendwann kennt man ja so die Ampelschaltung auf dem Weg, ne? Und trotzdem schaffe ich es, mich jedes Mal wieder darüber aufzuregen, dass ich es doch nicht über die grüne Ampel geschafft habe, obwohl ich ja eigentlich ganz genau weiß, da können nur maximal 5 Autos pro Grünphase rüber. Ich weiß es. Und trotzdem reg ich mich drüber auf. Wahrscheinlich, weil ich einfach ganz schlimm ungeduldig bin. Aber ich sehe es ja, das stresst nicht nur mich, sondern auch die anderen Autofahrer. Warum? Warum stresst uns das Warten so? Das erklärt Psychotherapeut Joachim Theiß und der sagt, das Problem ist oft gar nicht das Warten selbst.
2: Jemand blockiert da eigentlich ein Ziel. Wir haben das Ziel, so es müsste jetzt das passieren, was ich erwartet habe. So, ich möchte, dass das erfüllt wird. Und das ist etwas, was in unserem Hirn wirklich viel Stress auslöst. Und wenn das nicht passiert, dann führt es eben zu Ärger, Frustration, körperlicher Anspannung. Das sind dann die, die dann wirklich ungehalten werden, vielleicht sauer werden oder so etwas. Und die Leute, die gelassener sind letzten Endes, die geben diese Kontrollerwartung früher auf.
1: Nicht die rote Ampel macht uns wahnsinnig, sondern die Vorstellung, dass sie genau jetzt bitte grün werden müsste.
2: Ampeln sind nun mal rot. Zu erwarten, dass Ampeln für mich immer grün sein müssten, ist ja irgendwie komisch. Die Frage ist, wie oft will ich den Fehler machen? Ja, zu erwarten, dass es irgendwie anders laufen könnte. Ja, Erwartungen sind immer die Quelle allen Leidens. Wenn Erwartungen nicht erfüllt sind, dann geht es uns schlecht. Besser ist es, diese Erwartung gar nicht erst zu haben.
1: Ja, und genau das passiert ja auch im Supermarkt. Da stelle ich mich schon an die kürzeste Schlange und dann sehe ich, dass die andere schon wieder viel schneller ist.
2: Das ist ja genau nochmal verdoppelt die Kontrollerwartung. Ich wechsle die Kasse, haha, ich habe es allen gezeigt. Ja, dann kam die Oma ihr Kleingeld raus. Da habe ich irgendwie so eine Illusion gehabt von, haha, ich werde jetzt hier diese Situation kontrollieren und stelle fest, ja, das tue ich gar nicht. Die anderen treffen nämlich freie Entscheidungen, es gibt Zufall, dann fällt die Kasse aus, das Geld ist alle, der muss mal ein Storno machen, was auch immer. Und dann stehe ich da wieder.
1: Es gibt Tage, da verkrafte ich die kleingeldsuchende Omi viel, viel besser als an anderen. Aber was kann ich denn machen, wenn ich merke, das bringt mich schon wieder auf 180?
2: Wichtig ist nicht zu denken, dass ich da irgendeinen Einfluss drauf hätte und erst recht natürlich keinen Anspruch im Sinne von, ich bin doch hier der Hauptdarsteller in meinem eigenen Film. Ist natürlich eine starke Pille, die man da schlucken muss, eine große Pille, dass ja, wir eben da nicht die maßgebende Figur sind.
1: Hart, aber so ist es nun mal. Und an der Stelle muss ich ja auch mal ganz ehrlich zu mir selbst sein. Wenn ich morgens ein kleines bisschen früher aufstehen würde, dann wäre ich auch auf dem Weg zur Arbeit oft gar nicht so verbissen und würde erwarten, dass jetzt jede Ampel unbedingt grün werden muss für mich.

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1: Sonne und Wolken wechseln sich gerade ab und ab und zu kommt auch mal ein Schauer runter. Später können vereinzelt noch Gewitter dazukommen. Zum Nachmittag und Abend lässt das von Westen her langsam nach. Dazu sind heute maximal 15 bis 20 Grad drin. Morgen dann viele Wolken und immer wieder Regen, an der Küste auch mal windig, mit Höchstwerten bis 23 Grad.
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2: Orcas kehren an Englands Küste zurück. An der Küste Nordenglands jagen wieder Schwertwale in großen Gruppen. Fischer beobachteten zuletzt eine ganze Schule, so werden die Rudel bei Walen genannt, von 10 Tieren vor Northumberland. Meeresbiologen sprechen von einer kleinen Sensation. Die Walmütter geben ihr Wissen über fischreiche Jagdgründe an die Jungen weiter. Das zeigt, die marinen Ökosysteme erholen sich spürbar. Ein marines Ökosystem ist der Lebensraum aller Pflanzen und Tiere im Meer. Ein wunderbares Zeichen für eine gesündere Natur.
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3: Was ist eigentlich eure Lieblingssüßigkeit? Ich bin Amina Jamai Astiban und ich glaube, ich kann mich gar nicht auf eine festlegen, weil ich wirklich alles mag. Gut, mit Ausnahme von Marzipan, aber ansonsten kann man mich wirklich mit allem und jeder Schokosorte oder mit jeder Gummibärchensorte locken und vielleicht auch so ein bisschen bestechen. Warum das so ist und was da in unserem Körper eigentlich genau passiert, darüber spreche ich gleich mit meiner Kollegin Alexandra Peters.

0: Also mit Süßigkeiten, da kriegt man mich ja wirklich immer, wie bei so einem Kind. Da bin ich wirklich sehr bestechlich und wir alle kennen doch die Situation, wir machen die Tafel Schokolade auf, wollen eigentlich nur so ein klitzekleines Stück essen. Ja, und dann essen wir alleine doch viel, viel mehr als gedacht. Am liebsten teile ich meine Schokolade ja mit meiner Brillux-Radio-Kollegin Alexandra Peters. Hallo.
1: Hallo.
0: Alexandra, warum hat Schokolade so eine besondere Anziehungskraft?
1: Ja, das hat mit Sinneseindrücken zu tun. Schon die Farbe spielt eine große Rolle. Dieses satte Braun, was ja wirklich wunderschön ist, steht für Wärme, Genuss, was Reichhaltiges. Und dann die Konsistenz. Schokolade schmilzt nicht einfach, sie gibt langsam nach. Genau bei Körpertemperatur. Und das fühlt sich im Mund extrem angenehm an und macht sie sofort besonders. Du merkst, ich schwärme.
0: Oh ja, wenn du das so erzählst, habe ich auch direkt Lust auf ein kleines Stückchen Schokolade. Aber nicht nur der Geschmack ist ja das Besondere, sondern ja, wie du schon so leicht beschrieben hast, so ein körperliches Erlebnis.
1: Ja, total. Dazu kommen die Inhaltsstoffe. Zucker sorgt

0: für schnelle Belohnung, Fett für dieses runde, volle Mundgefühl und Kakao enthält Stoffe, die im Gehirn Glücksbotenstoffe aktivieren. Nicht in riesigen Mengen, aber es reicht, um uns ein gutes Gefühl auszulösen. Deshalb fühlt sich Schokolade oft an wie Trost, eine Pause oder eben halt eine kleine Belohnung.
1: Ja, und

0: halten. Sie ist leicht verfügbar, man muss nur schnell in den Supermarkt und sich die holen. Braucht keine Zubereitung, also außer die Verpackung der Tafel aufzureißen. Und Schokolade funktioniert immer. Egal ob bei Stress, Langeweile oder einfach Lust auf was Gutes. Schokolade passt sich an und genau das macht es ihr so schwer zu widerstehen.
1: Absolut. Also Grund dafür sind unter anderem Farbe, Konsistenz und Inhaltsstoffe, die so perfekt ineinander greifen. Und Alexandra, ich habe hier noch was versteckt, was Kleines.
0: Oh, ich sehe schon.
1: Es ist zwar keine Schokoladentafel, aber es sind Schokobonbons hier.
0: Ja, danke.
1: Bitte schön.
0: Sehr lecker. Vielen, vielen Dank. Ich lasse es mir direkt mal schmecken.

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1: Kurz vor 11 haben wir es und wenn der Fall doch eintreten sollte, dass ich irgendwann mal eine alte Lampe finde und da dran reibe und dann kommt da so ein Flaschengeist raus und ich hätte 3 Wünsche frei, dann wäre einer dieser Wünsche auf jeden Fall so eine umgebaute Altbauvilla. Das ist übrigens auch Thema gleich bei meiner Kollegin Regina Rademacher ab 12 hier bei Produktsradio in der Show.

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1: Im Studio Colin Mock. Anpfiff für die Fußball-WM in Nordamerika. Am Abend steigt in Mexico City das Eröffnungsspiel zwischen Co-Gastgeber Mexiko und Südafrika. In den kommenden fast 6 Wochen rollt in Mexiko, Kanada und den USA der Ball. 104 Spiele wird es insgesamt geben, so viele wie noch nie. Die Verjährungsfrist bei Vergewaltigung soll verlängert werden. Dafür macht sich Justizministerin Hubig stark. 5 Jahre sind es aktuell, das ist zu kurz, sagte sie dem RND. Hubig hält 20 Jahre für angemessen. Um das Thema geht es heute auch bei der Justizministerkonferenz in Hamburg. Die Reform des Heizungsgesetzes ist noch nicht mal beschlossen und schon überlegt die Linke dagegen zu klagen. Das hat die Fraktion im Bundestag angekündigt. Das Gesetz sei ein Rückschritt in Sachen Klimaschutz und dadurch eventuell verfassungswidrig, heißt es. Die USA haben wieder mehrere Ziele im Iran beschossen. Es gehe bei den Angriffen um Selbstverteidigung, heißt es vom US-Militär. Iranische Medien berichteten von Explosionen im Süden des Landes, in der Nähe der Straße von Hormuz.
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2: Einen schönen guten Tag. Bei alten Villen, da bleibt mein Blick immer sofort hängen. Die Fassaden, die hohen Fenster und dann diese parkähnlichen Gärten, auch Vorgärten schon, die wirken bei mir sofort. Bei mir ist das auch immer so ein kleines, wie schön wäre es, wenn ich da mal richtig reinschauen könnte, Gefühl aus. Gleichzeitig bin ich dann aber auch doch vernünftig und frage mich, wie wir in solchen Villen eigentlich energetisch umbauen können, ohne den tollen alten Charakter zu verlieren. Wie bekommen wir da Moderne rein? Ein Beispiel dazu hört ihr noch bis halb hier. Ich bin Regina Rademacher. Hallo.
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1: Ich muss zugeben, als ich das erste Mal von diesem Projekt hier gehört habe, was wir euch vorstellen möchten, hatte ich dieses, oh nee, bitte nicht, lasst es bleiben, Gefühl im Kopf.

0: ein Gründerzeithaus in Ahrensburg, komplett eingepackt in ein Wärmedämmverbundsystem. Ich habe gedacht, da verschwinden sofort diese ganzen liebevollen Details wie Stuck- und Fassadenverzierungen. Und wenn ich ehrlich bin, bleibe ich ja an solchen Häusern immer mal kurz stehen, weil genau dieser alte Charme ja so besonders ist. Und dann sowas? Muss das? Oh, ich weiß nicht. Mein Kollege Daniel Peters hat sich das Projekt angeschaut. Daniel, warum?
1: Weil es die Zeit einfach erfordert. Kleiner Spoiler an der Stelle, so dramatisch ist es auch gar nicht. Das Haus, das ist ein Mietobjekt und das musste einfach energetisch auf den neuesten Stand gebracht werden, auch um es wieder vermieten zu können. Und ja, du hast recht, Stuckelemente, Gesimse, Fensterumrahmung, die schicken Bossenprofile, das alles ist erstmal hinter der Wärmedämmung verschwunden.
0: Du sagst aber auch, es ist gar nicht so dramatisch. Also ich finde das schon schade, wenn das aus dem Stadtbild so verschwindet.
1: Das tut es ja gar nicht. Malermeister Sven Steiger aus Amersbeek bei Hamburg hat das Projekt umgesetzt und er hat mir erzählt, wie ihm das gelungen ist.
2: Dann, und das ist das Schöne, gibt es eben Fassadenprofile, die entsprechende Optik nachbilden und wiederherstellen, so dass das Stadtbild als solches nicht gestört wird.
1: Das heißt, die Fassade hat keinen modernen 2020er-Look bekommen, sondern die Gründerzeitoptik wurde weitgehend wiederhergestellt.
0: Weitgehend sagst du jetzt auch noch. Also es sieht nicht eins zu eins so aus wie vorher.
1: Ja, stimmt. Aber wäre prinzipiell auch möglich gewesen.
2: Wir haben eben so ein bisschen Neubaustruktur, weil alles sehr, sehr gerade ist. Man könnte da nachhelfen, indem man etwas mehr Strukturen reinarbeitet, dass es wie alt aussieht, würde aber sehr aufwendig werden und wird meistens nicht gefordert.
1: Sprich, in der Praxis sehen die Gebäude nach der Dämmung häufig etwas moderner aus. Das ist aber eine individuelle Entscheidung, kein Muss. Die Alternative ist häufig der Abriss und im Fall unseres Gründerzeithauses konnte der Charme dieser Epoche, der Gründerzeit, ja trotzdem erhalten bleiben.
2: Für mich, ich bin schon recht lange im Geschäft, ist es eigentlich sowieso schön, durch Hamburg zu fahren und zu sehen, wo man welche Fassaden wieder erneuert hat. Und dank dieser handwerksunterstützenden Mittel, die wir haben, also sprich Fassadenprofile, Dämmsysteme, schaffen wir das Gebäude, die vielleicht sonst in Tode geweiht sind, zu erhalten.
1: Und das ist doch was richtig Tolles, oder?
0: Ja, hat anscheinend doch gar nicht so wehgetan. Aber am Ende, du hast ja recht, ja, zeigt das Beispiel dann doch ziemlich gut, dass so energetische Sanierung und historischer Charakter sich nicht automatisch ausschließen müssen. Hängt natürlich davon ab, wie so ein Projekt umgesetzt wird und mit wie viel Herzblut und Gefühl man an so eine Sache rangeht. Dank dir, Daniel.

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1: Sonne und Wolken wechseln sich gerade ab und ab und zu kommt auch mal ein Schauer runter. Später können vereinzelt noch Gewitter dazukommen. Zum Nachmittag und Abend lässt das von Westen her langsam nach. Dazu sind heute maximal 15 bis 20 Grad drin. Morgen dann viele Wolken und immer wieder Regen, an der Küste auch mal windig, mit Höchstwerten bis 23 Grad.
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2: Niederländische Kinder weltweit glücklichste. Kinder in den Niederlanden sind laut einer aktuellen Studie sehr glücklich. Als Faktoren nennen Forschende das Schulsystem mit wenig Leistungsdruck, hohe Bewegungsfreiheit und ein familienfreundliches gesellschaftliches Klima. Fachleute verweisen darauf, dass in den Niederlanden schon früh die Stichworte Freiheit, eigene Erfahrung und Selbstständigkeit eine besondere Rolle spielen. Gut zu beobachten ist, dass zum Beispiel auf Spielplätzen, wo niederländische Eltern ihre Kinder eher aus der Ferne beaufsichtigen und erst spät eingreifen. Die Ergebnisse der Studie werden regelmäßig als Vorlage für Bildungs- und Sozialpolitik in anderen Ländern diskutiert.
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3: Manchmal reicht schon ein einziges Outfit auf der Straße und dann denkt man sofort, hey, 80er, da seid ihr wieder, diesmal mit einem Upgrade. Das Neon ist wieder da, allerdings nicht mehr ganz so wild mit Stulpen und Co., so wie ich damals ja auch rumgelaufen bin, gebe ich zu, sondern heute dann doch eher clever kombiniert und alltagstauglich, wo genau die Farben jetzt wieder auftauchen. Dazu mehr hier nach zwei Songs. Ich bin Regina Rademacher und die Stulpen, die waren sogar von meiner Mama selbst gestrickt.

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1: Die selbstgestrickten Stulpen von damals, die sind wirklich längst bei mir aus dem Kleiderschrank verschwunden. Aber die Farben, die scheinen ein echtes Comeback zu feiern. Die Neonfarben, schrilles Knallpink, ein Quietschblau oder ein Knatschgrün. Neon taucht da heute nicht mehr immer nur in der Mode auf, sondern auch in Filmen, Serien, Musikvideos und neuestes Ding sogar im Interiorbereich. Kollegin Alexandra Peters hat sich die Sache mit dem Neon und der Popkultur mal angeschaut. Alexandra, was macht Neon so besonders? Und warum ist das auch lange nach den 80ern immer noch wieder so angesagt?
2: Neon steht einfach für Energie und Aufbruch. In den 80ern war das total neu. Plötzlich leuchteten Autos, Clubs und Mode richtig grell. Serien wie Miami Vice haben diesen Look geprägt. Pastellfarbe trifft auf Neonlicht, dazu schnelle Schnitte und coole Musik. Vielleicht erinnert sich der ein oder andere auch an Max Headroom. In der Serie mit dem computergenerierten Max war es ähnlich. Alles war futuristisch und ein bisschen verrückt. Und auch da vermittelt Neon das Gefühl, hier passiert was, hier pulsiert das Leben.
1: Wie sieht das aus? Ist das heute nur noch Retro oder gibt es aktuelle Serien oder Filme, die diesen Neon-Vibe bewusst einsetzen?
2: Neon ist wieder richtig beliebt. In Filmen wie Drive mit Ryan Gosling oder Serien wie Euphoria wird Neonlicht gezielt eingesetzt. Oft wird das ganze Bild in Pink oder Blau getaucht. Auch Musikvideos spielen damit, weil Neon sofort auffällt und einen besonderen Look erzeugt. Es verbindet das Gefühl von Vergangenheit mit moderner Stimmung und bringt alles zum Leuchten.
1: Aber ist Neon nicht so ein bisschen auch Eskapismus? Also schön anzusehen, aber letztlich nur oberflächlich?
2: Das kann man so sehen, aber ich würde sagen, gerade diese Oberfläche ist die Aussage. Neon will auffallen, provozieren, manchmal sogar ein bisschen überfordern. Es steht für Nachtleben, Freiheit, für ein leichtes, rebellisches Lebensgefühl. In der Popkultur ging es schon immer darum, Grenzen sichtbar zu machen. Neon macht genau das, ohne viele Worte. Und deshalb funktioniert es bis heute auch jenseits der 80er.
1: Ja, und da liegt vielleicht auch genau das Geheimnis von Neon. Fällt auf, macht gute Laune, bringt selbst an grauen Tagen ordentlich Farbe dazu. Und während die Stulpen aus den 80ern eher im Schrank bleiben dürfen, also da bitte nicht mehr anziehen, haben die leuchtenden Farben den Sprung in die Gegenwart doch schon ziemlich mühelos gepackt.

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1: An meinem Schlüsselbund hängt inzwischen so viel Zeugs, dass ich manchmal erst den Schlüssel suchen muss, der da dran hängt. Ein kleiner Anhänger aus dem Urlaub, Wappen von meinem glorreichen VfL, Glücksbringer von meiner Tochter und so ein Chip, damit ich vom Parkplatz komme. Sowas kann ich doch nicht einfach wegwerfen alles. Und nicht nur am Schlüssel baumelt was, mittlerweile baumelt auch gerne viel an unseren Taschen. Ich finde das ganz schön. Und warum genau dieser persönliche Mix jetzt eben sogar auch die Taschen zum Trend macht, das klären wir gleich noch hier bei Brillux Radio.

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1: Im Studio Colin Mock. Mit dem Spiel Mexiko gegen Südafrika startet heute die Fußball-WM. Anstoß im Aztekenstadion von Mexico City ist um 21 Uhr unserer Zeit. Zu den Top-Favoriten beim XXL-Turnier Nordamerika gehören Europameister Spanien, Weltmeister Argentinien oder auch Frankreich. Justizministerin Hubich will die Verjährungsfrist bei Vergewaltigung auf 20 Jahre verlängern. Die aktuelle Frist von 5 Jahren sei zu kurz, sagte sie dem Redaktionsnetzwerk Deutschland. Außerdem plädiert Hubich dafür, dass beim Sex künftig der Grundsatz nur Ja heißt Ja gelten soll, um Frauen besser zu schützen. Die 12-Uhr-Regel sorgt für ein rekordverdächtiges Auf und Ab an den Tankstellen. Laut ADAC gab es im Mai innerhalb eines Tages große Sprünge bei den Spritpreisen. Bei Benzin lag die Differenz bei 15 Cent pro Liter, bei Diesel waren es 18 Cent. Am günstigsten sei das Tanken kurz vor Mittag, heißt es vom ADAC.
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2: Der Donnerstagmittag mit Regina Rademacher. Hallo zusammen. An das Gebaumel am Schlüsselbund, da haben wir uns inzwischen doch eigentlich alle gewöhnt. Jetzt baumelt es auch an vielen Taschen. Da fand ich an der Kasse am Supermarkt die Tasche der jungen Frau vor mir viel interessanter als meinen Einkauf. Was hatte die da alles dran? Da baumelte ein Croissant, bunte Perlen und so ein kleines Stofftier. Das war das, was ich sehen konnte. Ich fand's toll und ich habe mir jetzt tatsächlich so einen Stoffdackel dran gehängt. Ich fange ja gerade erst an. Erstmal nur ein Teil. Warum wir gerade daran so viel Freude haben im Augenblick, das lösen wir gleich auf, hier in ein paar Minuten.
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1: Der Stoffdackel ist gerade ein Thema. Mein Mann hat eine Krise bekommen. Also der Dackel, der hängt seit neuestem an meiner Tasche und ich finde, er macht sich da erstaunlich gut. Und damit bin ich auch gar nicht alleine, denn überall hängen gerade Leute was an ihre Taschen. Da tauchen Taschen auf, an denen kleine Figuren, Perlen, Schleifchen oder sogar Mini-Croissants baumeln. Ich fand das erst so ein

0: bisschen albern, aber jetzt habe ich da eben selber einen Dackel hängen. Das geht übrigens als echter Stiltrend durch. Aber warum bitte gestalten wir unsere Taschen plötzlich wieder so persönlich? Birkenfication nennt sich das, sagt meine Kollegin Alexandra Peters.
1: Genau, und bei dem Namen sind die Wurzeln schon klar, woher diese Wortkreation kommt. Natürlich von Jane Birkin, der Ikone, der wir die Birkin Bag von Hermes zu verdanken haben. Und die hat ihre Tasche nicht nur gerne randvoll gestopft, sondern auch die Henkel genutzt. Da hingen Schlüssel dran, Bänder, kleine Fundstücke und bunte Schlüsselanhänger in allen möglichen Größen. Ihre Birkin Bag war benutzt, zerkratzt, persönlich. Und genau das feiern jetzt alle wieder. Also weg von bloß nichts anfassen, hin zu mach das Ding zu deinem eigenen.
0: Es hat so ein bisschen was vom Bastelprojekt, oder? Ist das denn jetzt noch Luxus oder schon so verspielt, vor allen Dingen bei einer hochwertigen Tasche, dass es too much ist?
1: Naja, genau dieser Bruch ist gewollt. Du hast eine super cleane, teure Tasche und da hängen dann plötzlich ein Teddy, ein gehäkeltes Herz oder ein Croissant als Charme dran. Gerade dieser Food-Charme-Trend ist aktuell riesig. Kleine Baguettes, Donuts, Tomaten, Bananen, Zitronen, alles dabei. Natürlich gibt es auch noch Labubus oder wer es noch nostalgischer mag, hat einen Teletubby oder eine Hello Kitty dranhängen. Oder auch Seidentücher, sogenannte Twillies, die um den Henkel gewickelt werden. Marken spielen da längst mit. Miu Miu hat auf dem Laufsteg Taschen gezeigt, die komplett überladen waren mit Anhängern. Und bei Balenciaga sieht das ähnlich aus.
0: Und warum bitte gerade jetzt? Also vor kurzem war doch alles noch Quiet Luxury, also möglichst unauffällig.
1: Genau deshalb. Quiet Luxury war sehr kontrolliert, sehr perfekt und jetzt kommt die Gegenbewegung. Mehr Persönlichkeit und die Tasche wird so ein bisschen wie ein Tagebuch zum Mitnehmen. Da hängt dann vielleicht ein Schlüsselanhänger aus dem Urlaub dran, ein kleines Stofftier, das irgendwas bedeutet oder eben einfach was total Absurdes wie das Croissant. Es geht weniger darum, was teuer ist, sondern was einem gefällt. Und das ist eigentlich der Kern von Birkinfication. Luxus wird entstaubt und plötzlich darf er auch ein bisschen Spaß machen.
0: Also, der Stoffdackel darf erstmal bleiben. So nämlich. Es geht um Persönlichkeit, kleine Erinnerung und darum, die Dinge ein bisschen weniger perfekt zu machen. Und das passt doch auch ganz gut in die Zeit. Deshalb baumelt halt aktuell an vielen Taschen alles Mögliche herum. Hauptsache, es passt zur eigenen Geschichte. Wir haben euch Birkinfication vorgestellt, gerade hier bei Berlux Radio.

0: Johanna?
1: Ja?
0: Linda?
2: Ja?
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1: Wolkig bis wechselnd ist es gerade und zwischendurch kann es nochmal nass werden mit einzelnen Schauern und auch mal einem Gewitter. Zum Nachmittag hin lässt das von Westen her nach, zum Abend kommen da aber wieder mehr Wolken rein. Dazu liegen die Höchstwerte bei 15 bis 20 Grad. Morgen dann deutlich grauer mit viel Regen, maximal bis 23 Grad.
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2: Eiswagen verändern Leben in Indien. In Indien hat sich das Leben vieler Bauern durch bunte Eiswagen zum Besseren entwickelt. Wassermangel und schlechte Ernten hatten existenzielle Krisen ausgelöst. Also musste ein Umdenken stattfinden. Statt karge Felder zu bewirtschaften, sind viele Familien jetzt umgestiegen und bauen bunte Eiswagen für Eisverkäufer. Ein erfolgreiches Geschäftsmodell, das sich rumgesprochen hat. Inzwischen lassen sich Eisverkäufer aus allen Teilen des Landes ihren individuellen Verkaufswagen bauen.
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3: Wenn es mir gerade in den Kram passt, dann kann ich sehr geduldig sein. Aber wenn mal der Aufzug nicht sofort kommt, dann drücke ich manchmal gleich ein paar Mal auf den Knopf. Natürlich aus Versehen. An der Supermarktkasse suche ich immer nach der schnellsten Schlange, sobald mehr als drei Leute vor mir stehen. Gleichzeitig gibt es aber ein Musikprojekt, für das Menschen jahrzehntelang planen und teilweise Jahre auf die nächste Veränderung warten. Das gibt mal Geduldspluspunkte. Warum das aber bitte so lange gedauert hat und so viele jetzt begeistert, das klären wir gleich hier nach zwei Songs. Ich bin Regina Rademacher, wünsche euch einen schönen Tag.

0: Ach, die Sache mit der Geduld. Die Ungeduld, die gehört bei mir definitiv dazu. Wenn eine App lädt, ein Zug ein paar Minuten Verspätung hat oder die Kaffeemaschine länger braucht als sonst, dann werde ich schon mal leicht kribbelig, wenn ich es eilig habe. Vielleicht hat mich deshalb diese Geschichte hier sofort so gepackt. Es geht um ein Musikstück, bei dem Langsamkeit nicht das Problem, sondern die ganze Idee ist. Kollegin Lisa Kreinbaum hat es entdeckt, das langsamste und wahrscheinlich geduldigste Musikstück der Welt. Lisa, von welcher Art von langsam reden wir denn hier?
1: Von einem Langsam, das über hunderte Jahre geht. Gefunden im Bocharli-Kloster in Halberstadt. Dort spielt eine Orgel seit 2001 dasselbe Musikstück. Und das soll insgesamt 639 Jahre dauern.
0: Das mal ein Streifen. Wie kam es denn dazu?
1: Ja, das hängt mit dem amerikanischen Komponisten John Cage zusammen. Das hat mir Annelie Borgmann erzählt, die das Projekt ehrenamtlich unterstützt. Der hat nämlich 1987 das Orgelstück Organ 2 ASLSP geschrieben, mit einer Besonderheit.
2: Das Entscheidende daran war, dass er die Spielanweisung hatte, as slow as possible, also so langsam wie möglich, dieses Stück zu spielen.
1: In der Uraufführung war das Stück dann 29 Minuten lang, aber das ist ja nicht as slow as possible, haben sich einige gedacht.
2: Da die Orgel ja ein Luftinstrument ist, heißt es, solange eine Orgel Luft hat, kann sie spielen, und deswegen gelangten die Menschen da zu der Erkenntnis, dass das Leben einer Orgel, also die Lebensdauer einer Orgel eigentlich das sein kann, also jahrhundertelang.
1: Und zack, war die Idee geboren, das Stück wirklich jahrhundertelang zu spielen.
0: Wie genau funktioniert das denn jetzt bitte in der Praxis?
1: Also das Stück besteht aus 8 Teilen und der aktuelle Teil, der dauert 71 Jahre. Und die sind auch schon komplett geplant. Also steht jetzt genau fest, wie lange ein Ton gespielt wird. Das können Monate oder sogar Jahre sein. Und wann ein Tonwechsel stattfindet. Und was danach kommt, das entscheidet dann die nächste Generation. Und wie genau die Orgel den Ton spielt, hat mir Annelie Borgmann erklärt.
2: Da sind 3 Sandsäckchen, die quasi dauerhaft diese Tasten drücken, sodass die Orgelpfeifen mit Luft versorgt sind. Die kommt aus einem Blasebalg, der mit Elektromotoren angetrieben ist.
1: So ist sichergestellt, dass wirklich dauerhaft ein Ton im Kloster zu hören ist.
0: Wie kommt das denn bei den Besuchern überhaupt so an?
1: Viele empfinden das als entschleunigend, einfach ein schöner Kontrast zu unserer schnellen Welt. Bei einem Tonwechsel, da kommt dann zum Beispiel eine Orgelpfeife dazu, da reisen wirklich Hunderte an, um das mitzuerleben. Der nächste Ton wird übrigens im August gespielt. Also es ist einfach ein komplett verrücktes Projekt, etwas, das nichts mit einem normalen Konzert zu tun hat.
2: Wir haben kein Publikum, das immer da ist. Keine einzige Person, die einen Teil dieses Stück hört, wird das Ende hören. So, ja. Also das heißt, es ist ja auch ein sehr demütiges Projekt.
1: Der Gedanke, nur ein winziger Teil von etwas zu sein, das Generationen überdauert, das ist auch für die Ehrenamtlichen der John Cage Stiftung einfach faszinierend.
0: Für jemanden wie mich ist das wahrscheinlich die größte Geduldsübung überhaupt, auch wenn ich jetzt schon wüsste, dass ich das Ende gar nicht erlebe. Aber vielleicht ist das ja genau das Faszinierende. Ne? Nicht alles muss immer sofort passieren. As soon as possible, sowas. Ne? Das tut uns auch mal ganz gut, dieses Entschleunigen.

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1: Bargeld brauchen wir doch heute kaum noch. Alles geht übers Handy. Aber wenn wir dann doch mal eine Münze einwerfen sollen, dann wird's schnell hektisch. Ich suche dann erstmal alles im Auto ab, nach Kleingeld und habe die Tage ernsthaft ein Bonbonpapier für eine 50-Cent-Münze gehalten. Ein Schatz gefunden. Wurde dann kurz schwierig, weil es Kleingeld fehlte. Genau dieses Drama am Straßenrand hat tatsächlich Geschichte. Warum die ersten Parkuhren in Deutschland mal so echte Aufreger und gleichzeitig kleine Kultobjekte waren, das klären wir gleich hier bei Brillux Radio. Nach 14 Uhr.

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1: Im Studio Lisa Schwarzkopf. Anpfiff für die Fußball-WM in Nordamerika. Am Abend steigt in Mexico City das Eröffnungsspiel zwischen Co-Gastgeber Mexiko und Südafrika. In den kommenden fast 6 Wochen wird es insgesamt 104 Spiele geben, so viele wie noch nie. Kanzler Merz hat im Bundestag dafür geworben, beim Reformkurs an einem Strang zu ziehen. Das Spitzentreffen von Regierung und Sozialpartnern gestern nannte er gut und konstruktiv. Entscheidungen gab es aber noch nicht. Die sollen Anfang Juli im Koalitionsausschuss fallen. Justizministerin Hubig will die Verjährungsfrist bei Vergewaltigung auf 20 Jahre verlängern. Die aktuelle Frist von 5 Jahren sei zu kurz, sagte Hubig dem Redaktionsnetzwerk Deutschland. Außerdem plädiert sie dafür, dass beim Sex künftig der Grundsatz nur Ja heißt Ja gelten soll. Bei Bundesjugendspielen soll es wieder um schneller, höher und weiter gehen. Wie die Bild berichtet, wollen die Bildungsminister der Länder heute beschließen, dass bei den Wettkämpfen der Dritt- und Viertklässler wieder Stoppuhr und Zentimetermaß zum Einsatz kommen.
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2: Jahrelang stand da ein echter Klassiker im Stadtbild, den wir da noch gar nicht als solchen erkannten und hat uns alle genervt. Die gute alte Parkuhr, fast schon ein Stück Alltagskultur auf Gehweghöhe. In Duisburg ging das los, da hatte die erste Parkuhr ihren großen Auftritt. Warum die Dinger damals schon kultig waren und was sie da so besonders gemacht hat, das klären wir gleich hier nach 3 Songs. Ich bin Regina Rademacher, schönen Donnerstag.
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Ganz ehrlich, es gibt Momente, da geht die Laune direkt in den Keller. Zum Beispiel, wenn die Parkuhr schneller runtertickt als gedacht. Und das Verrückte, dieses Gefühl, das hat richtig Geschichte. In Duisburg im Ruhrgebiet, da standen vor rund 70 Jahren die ersten Parkuhren in Deutschland. Echte kleine Alltagsstars am Straßenrand. 10 Pfennig rein, klack drehen, die Zeit läuft. Und plötzlich war dieses Parken kein Nebenbei mehr, sondern ein Spiel gegen die Uhr. Die Teile wurden damals nicht umsonst Groschengräber genannt, weil sie so zuverlässig jedes Kleingeld eingesammelt haben und dabei für ordentlich Gesprächsstoff gesorgt haben. Erfunden wurde das Ganze übrigens in den USA, fast wie so eine Eieruhr für Autos, nur ohne Gnade. Und auch wenn heute alles so digital per App läuft oder Kennzeichenerkennung, dieses charmante Tick-Tack-Gefühl beim Parken, das hat bis heute echt Kultstatus behalten. Und wer jetzt plötzlich Lust auf die guten alten Groschengräber bekommt, der kann sich jederzeit ein echtes Original ansehen in der Ausstellung zur Duisburger Stadtgeschichte im Kultur- und Stadthistorischen Museum. Da steht noch eine, läuft aber nicht mehr.

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1: Wolkig bis wechselnd ist es gerade und zwischendurch kann es nochmal nass werden mit einzelnen Schauern und auch mal einem Gewitter. Zum Nachmittag hin lässt das von Westen her nach, zum Abend kommen da aber wieder mehr Wolken rein. Dazu liegen die Höchstwerte bei 15 bis 20 Grad. Morgen dann deutlich grauer mit viel Regen, maximal bis 23 Grad.
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2: Soforthilfe für die kleinsten Patienten. In Bayern startet ein neuer digitaler Notarztdienst für Babys. Er heißt Tele-NNAD. Dabei schalten sich Intensivmediziner per Video direkt in Kreissäle kleinerer Geburtskliniken. Bisher fehlten auf dem Land oft hochspezialisierte Experten für Neugeborene. Jetzt ist die Hilfe nur noch einen Klick weit entfernt und rund um die Uhr möglich, wodurch im besten Fall Leben in den ersten kritischen Minuten nach der Geburt gerettet werden können. Das System schließt eine Lücke und bietet gleichwertige Lebenschancen für jedes Kind, egal wo es geboren wird.
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3: Mit Regina Rademacher. Manchmal stelle ich mir ja schon vor, wie das wäre, wenn ich einen kleinen Schatz finden würde. Nicht so wie als Kind auf einer einsamen Insel. Vielleicht bei uns zu Hause auf dem Dachboden oder im Keller. Was ich vielleicht schon lange gesucht habe, was mir viel bedeutet und klar, vielleicht auch was richtig wertvoll ist. In einer normalen Kiste mit Trödel. Das wäre schon ein echtes Wow. Genau mit solchen Geschichten rund um vermeintliche Sensationsfunde hat ein Kunstfälscher jahrelang Erfolg gehabt. Seine Geschichte, die hören wir uns gleich an, hier in ein paar Minuten.

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1: Dieser Gedanke mit einem verborgenen Schatz, der lässt uns ja oft nicht los. Wahrscheinlich auch deshalb, weil man dann sofort anfängt zu träumen, also ich zumindest. Was wäre, wenn denn in so einer alten Kiste tatsächlich was ganz Besonderes stecken würde, was Wertvolles oder was emotional Wichtiges? Genau auf diese Hoffnung und diese Faszination haben immer viele Menschen auch in der Kunstwelt vertraut. Und damit sind sie einem Mann aufgesessen, der aus erfundenen Entdeckungen eine echte Erfolgsgeschichte gemacht hat. Es geht dabei um einen Kunstfälscher. Alexandra Peters aus der Brillux Radio Redaktion. Wen meinst du? Wer ist das? Und was macht ihn so besonders?
2: Ja, das ist Wolfgang Beltracchi und das Verrückte bei ihm ist, er hat nicht einfach kopiert, er hat komplett neue Bilder gemalt, aber im Stil berühmter Künstler wie zum Beispiel Max Ernst. Also Werke, die es angeblich irgendwo mal gegeben haben soll, die aber verschollen waren. Und genau diese Lücke hat er genutzt. Er hat quasi Kunstgeschichte weitergeschrieben, nur eben selbst erfunden.
1: Aber so ein einzelnes gutes Bild reicht ja nicht. Wie hat er die Leute denn überzeugt?
2: Mit der Geschichte dahinter. Er und seine Frau haben komplette Provenienzen gebaut, also erfundene Herkunftsgeschichten. Da gab es angeblich alte Sammlungen, Fotos, auf denen die Bilder schon Jahrzehnte früher zu sehen sein sollten. Das war so detailreich, dass selbst Experten und große Auktionshäuser drauf reingefallen sind. Und dann wurden diese Werke für Millionen verkauft, weil alle dachten, Sensationsfund.
1: Aber am Ende, ne, Ehrlichkeit siegt, ist trotzdem alles aufgeflogen. Wie denn?
2: Durch einen winzigen Fehler. In einer Farbe wurde ein Pigment entdeckt, das es zur angeblichen Entstehungszeit noch gar nicht gab. Also nicht der Stil hat ihn verraten, sondern...

0: sondern die Chemie. Und genau das ist das Faszinierende. Malerisch war er so gut, dass ihm niemand etwas nachweisen konnte. Sein System ist eher an den eigenen Prüfmethoden gescheitert.
1: Ist natürlich nicht ehrlich, aber ich finde es gut. Ein Künstler, der Bilder erfunden hat und eine Kunst

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1: Gleich geht's in die Oper nach Paris, hier bei Brillux Radio nach 15 Uhr. Sehr beeindruckendes Gebäude. Und gerade vor solchen stehe ich dann schon mal und male mir dazu aus, was da alles passiert sein könnte, wenn die Wände reden könnten. Besonders eben bei alten Häusern mit vielen Gängen. Da geht die Fantasie doch direkt mit uns durch. Warum gerade so ein Ort zur Bühne für eine berühmte Gruselgeschichte wurde, da hören wir doch gleich mal vorbei in ein paar Minuten hier bei Brillux Radio.

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1: Im Studio Lisa Schwarzkopf. In Nordamerika startet heute die Fußball-WM. Co-Gastgeber Mexiko eröffnet das Turnier gegen Südafrika im legendären Aztekenstadion. Mit dabei ist auch Pop-Superstar Shakira. Deutschland muss zum Auftakt am Sonntag in Houston, Texas gegen Curaçao ran. Nach dem Reformgipfel im Kanzleramt sind die Gewerkschaften offen für weitere Spitzentreffen. In einem gemeinsamen Statement heißt es, man stehe jederzeit bereit. Kanzler Merz nannte das Treffen im Bundestag gut und konstruktiv. Konkrete Beschlüsse sollen aber im Koalitionsausschuss nächsten Monat fallen. Die Reform des Heizungsgesetzes ist noch nicht mal beschlossen und schon überlegt die Linke dagegen zu klagen. Das hat die Fraktion im Bundestag angekündigt. Das Gesetz sei ein Rückschritt in Sachen Klimaschutz und dadurch eventuell verfassungswidrig, heißt es. Die 12-Uhr-Regel sorgt für ein rekordverdächtiges Auf und Ab an den Tankstellen. Laut ADAC gab es im Mai innerhalb eines Tages große Sprünge bei den Spritpreisen. Bei Benzin lag die Differenz bei 15 Cent pro Liter, bei Diesel waren es 18 Cent.
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2: Allein auf Bildern kommen manche Orte schon so richtig geheimnisvoll rüber. Ich habe da immer sofort so Geschichten im Kopf, die fangen sofort an abzulaufen. Beim berühmten Opernhaus in Paris ist daraus sogar eine weltbekannte Legende geworden, war aber eben leider nicht meine Idee. Aber ob da jetzt wirklich ein Phantom drin steckt, wir forschen gleich mal nach. Ich bin Regina Rademacher, wünsche euch einen schönen Nachmittag.
0: 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It's gravitational. 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
1: Haha, da springt sofort mein Kopfkino an. Beim Blick auf alte, große Gebäude. Da werden bei mir aus den Türen plötzlich mögliche Verstecke dahinter, aus Gängen kleine Geschichten. Genau dieses Gefühl, das passt einfach auch perfekt zu einem der berühmtesten Häuser in Paris. Die Opéra Garnier wirkt so monumental und verwinkelt, dass sie fast selbst wie eine Geschichte gebaut ist. Ja, kein Wunder ist es dann also, dass sich rund um dieses Haus eine der bekanntesten Legenden der Welt entwickelt hat. Das Phantom der Opa. Darüber spreche ich jetzt mit Kollegin Alexandra Peters. Alexandra, woher kommt denn die Verbindung eigentlich erstmal zwischen dem Phantom der Oper und eben der Opéra Garnier?
2: Das geht auf den Roman Das Phantom der Oper zurück. Autor Gaston Leroux hat sich die Opéra Garnier ganz genau angeschaut und gemerkt, dieses Haus liefert von sich aus schon jede Menge Stoff für eine düstere Geschichte. Riesig, verwinkelt, viele Ebenen, lange Gänge. Man bekommt da wirklich so wohlige, gruselige Schauer. Das Phantom selbst ist erfunden, aber der Ort hat ihm praktisch die Bühne gebaut.
1: Wie, es gibt gar kein echtes Phantom, das da gewohnt hat?
2: Nein, diese Figur gab es nicht. Aber es gab reale Details, die Leroux aufgegriffen hat. Unter der Oper existiert tatsächlich ein großes Wasserbecken, Teil der Statik des Gebäudes. Dazu kamen Unfälle beim Bau, Gerüchte, dunkle

0: Viele Ecken, die kaum jemand kennt. Leroux hat all das zusammengenommen und daraus eine Geschichte gemacht. Später hat dann Andrew Lloyd Webber mit dem Musical Phantom der Oper daraus eine große Liebes- und Gruselgeschichte gemacht.
1: Und heute, wie schaut's aus? Wie wirkt die Opera Garnier heute, wenn man da reingeht?
0: Immer noch überwältigend. Man kommt rein und fühlt sich sofort klitzeklein. Überall Gold, Marmor, riesige Treppen, Deckenmalereien, Kronleuchter. Alles ist dafür gemacht, Eindruck zu hinterlassen. Und genau deshalb funktioniert das Phantom hier so gut. Man denkt automatisch, klar, irgendwo könnte sich hier jemand verstecken. Das Haus erzählt diese Geschichte fast von allein.
1: Und damit lebt der Mythos bis heute weiter. Am Ende bleibt genau dieses Gefühl hängen. Das Gebäude braucht die Legende eigentlich gar nicht, ja? Weil es selbst schon so viel Atmosphäre mitbringt. Das Phantom ist also vielleicht dann doch erfunden, aber die Wirkung des Hauses ist schon ziemlich real. Und genau deshalb funktioniert die Geschichte ja auch bis heute so gut.

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1: Da ziehen gerade mal mehr, mal weniger Wolken durch und ab und zu kommt noch ein Schauer runter, vereinzelt auch mit Gewittern. Zum Abend wird das Ganze erstmal ruhiger und die Schauer lassen nach. Dafür schieben im Westen wieder dichtere Wolken rein. Aktuell liegen die Temperaturen so zwischen 15 und 20 Grad. Morgen ist es dann eher grau und nasser, mit kräftigem Regen und maximal bis zu 23 Grad.
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2: Häuser bauen wie am Fließband. In Frankreich steht jetzt das größte 3D-gedruckte Mehrfamilienhaus Europas. Ein riesiger Betondruckroboter hat das dreistöckige Gebäude direkt vor Ort hochgezogen. Die reine Druckphase für alle Wände dauerte nur 34 Tage. Entstanden sind 12 moderne Sozialwohnungen. Das innovative Verfahren spart viel CO2-Ausstoß und schont Ressourcen. In der Branche gilt es als Zukunft des schnellen und bezahlbaren Wohnens. Ein Meilenstein aus dem Drucker.
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3: Jetzt wird's wieder knifflig am Nachmittag in unserem Jobquiz. Es geht um einen Beruf, bei dem jedes Detail zählt. Nicht mal so Pi mal Daumen, da muss genau hingeschaut werden und sauber gearbeitet werden. Wir brauchen einen Kittel und wir sollten die Farben im Blick behalten. Welcher Beruf dahinter steckt, gleich mehr dazu. Ich bin Regina Rademacher und mehr Tipps gebe ich nicht.

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1: In diesem Beruf geht es um den Unterschied zwischen gut und sehr gut. Zwischen fast fertig und wirklich fertig. Ihr Arbeitsplatz riecht nach Präzision. Ein Hauch zu viel hier, eine Nuance zu wenig dort. Hier wird verglichen, geprüft, neu gedacht. Unterschiedliche Rohstoffe landen in kleinen Gefäßen, werden gemischt, getestet, wieder verworfen. Rezepturen wachsen und verändern sich, von der ersten Idee bis zur perfekten Qualität. Und manchmal entsteht dabei auch etwas ganz Neues. Der Alltag? Ein bisschen wie Detektivarbeit, nur mit Laborgeräten statt Lupe. Warum hält diese Schicht besser? Warum glänzt die andere stärker? Teamwork wird großgeschrieben. Mal geht es um Beschichtungen fürs Malerhandwerk, mal um Hightech-Produkte für die Industrie. Ob nass oder in Pulverform. Was immer gilt, hinter jeder perfekten Oberfläche steckt jemand, der im Labor die Weichen gestellt hat. Wer neu in diesen Job einsteigt, bleibt in Bewegung. Während der Ausbildung geht es durch verschiedene Bereiche der Forschung und Entwicklung. Bis am Ende klar ist, wo die eigene Stärke liegt. Gesucht werden heute Lacklaborantinnen und Lacklaboranten für die Forschung und Entwicklung bei Brillux in Münster und Unna. Auch als Ausbildungsberuf.
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1: Keine rechten Winkel, keine typischen Fassaden. Eher so Formen, die wirken, als wären sie gewachsen. So hat Rudolf Steiner gedacht und das auch so umgesetzt. Den kennen die meisten von uns im Zusammenhang mit der Schule. Aber auch in der Architektur hat er einiges bewegt. Warum das bis heute noch so außergewöhnlich ist, das hört ihr gleich nach 16 Uhr hier bei Brillux Radio.

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1: Im Studio Lisa Schwarzkopf. Anpfiff für die Fußball-WM in Nordamerika. Am Abend steigt in Mexico City das Eröffnungsspiel zwischen

0: Co-Gastgeber Mexiko und Südafrika. In den kommenden fast 6 Wochen wird es insgesamt 104 Spiele geben, so viele wie noch nie. Kanzler Merz hat im Bundestag dafür geworben, beim Reformkurs an einem Strang zu ziehen. Das Spitzentreffen von Regierung und Sozialpartnern gestern nannte er gut und konstruktiv. Entscheidungen gab es aber noch nicht. Die sollen Anfang Juli im Koalitionsausschuss fallen. Die Verjährungsfrist bei Vergewaltigung soll verlängert werden. Dafür macht sich Justizministerin Hubig stark. 5 Jahre sind es derzeit, das ist zu kurz, sagte sie dem RND. Hubig hält 20 Jahre für angemessen. Um das Thema geht's heute auch bei der Justizministerkonferenz in Hamburg. Bei Bundesjugendspielen soll es wieder um schneller, höher und weiter gehen. Wie die Bild berichtet, wollen die Bildungsminister der Länder heute beschließen, dass bei den Wettkämpfen der Dritt- und Viertklässler wieder Stoppuhr und Zentimetermaß zum Einsatz kommen.
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2: Ich kann meinen Namen tanzen. Das hat ein ehemaliger Kollege immer zu mir gesagt, der war auf der Waldorfschule. Dass der Gründer der Schule aber nicht nur ein Faible für Tanz hatte, sondern auch für Architektur, das habe ich gar nicht gewusst. Mehr dazu gibt's gleich. Ich bin Melanie Knöppler.
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1: Viele kennen seinen Namen aus dem Kontext der Waldorfschulen. Rudolf Steiner, der Begründer der Waldorfschulen. Eigentlich war er aber Philosoph. Er war Pädagoge und Vordenker einer, ja, spirituellen Weltanschauung. Was viele aber nicht wissen, Steiner hat auch Architektur entworfen. Ziemlich außergewöhnliche sogar. Seine Gebäude sollten nicht wie klassische Häuser aussehen, mit klaren Kanten und rechten Winkeln. Steiner hat Architektur gemacht, die sich organisch anfühlt. Räume sollten fließen, Formen ineinander übergehen, fast so, als wäre das Gebäude gewachsen, statt von Menschenhand gebaut. Sein bekanntestes Beispiel steht in der Schweiz, das Goetheanum, ein Kultur- und Veranstaltungszentrum. Der Bau begann 1913 komplett aus Holz, mit zwei riesigen, ineinander verschränkten Kuppeln und tausenden handgeschnitzten Balken, also ein riesiges Kunstwerk aus Holz. Nachdem es tragischerweise abgebrannt war, hat Steiner einfach ein neues Goetheanum entworfen. Diesmal aus Beton. Und das sah noch ungewöhnlicher aus. Keine klassischen Fassaden, sondern eine Art riesige Betonskulptur, die direkt aus dem Hügel herauswächst. Für die 1920er Jahre war das revolutionär. Viele Architekturhistoriker sagen heute, dieses Gebäude war seiner Zeit mehrere Jahrzehnte voraus. Kein Wunder, denn hinter diesen Formen stand eine Idee. Für Steiner ging es nicht nur um die Funktion oder Statik. Ein Gebäude sollte auch

0: Wahrnehmung und das Denken der Menschen beeinflussen. Und da kommen wir dann auch zu seinem bekanntesten Projekt, den Waldorfschulen. Auch da geht es ja um Räume, Farben und Formen, die das Lernen und das Erleben unterstützen sollen. Und vielleicht war das für ihn ja auch gar kein Unterschied, sondern nur zwei Wege, denselben Gedanken sichtbar zu machen. Am Ende greifen beide Ideen irgendwie ineinander. Pädagogik und Architektur.
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0: Da ziehen gerade mal mehr, mal weniger Wolken durch und ab und zu kommt noch ein Schauer runter, vereinzelt auch mit Gewittern. Zum Abend wird das Ganze erstmal ruhiger und die Schauer lassen nach. Dafür schieben im Westen wieder dichtere Wolken rein. Aktuell liegen die Temperaturen so zwischen 15 und 20 Grad. Morgen ist es dann eher grau und nasser, mit kräftigem Regen und maximal bis zu 23 Grad.
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2: Einschlafritual reduziert Angstzustände. Ein Einschlafritual kann Kindern helfen, mit Sorgen und Ängsten besser umzugehen. Eine einfache Methode aus der kognitiven Verhaltenstherapie. Vor dem Schlafengehen schreiben Kinder ihre Gedanken, Sorgen und Ängste in ein Notizbuch. Eine Art Sorgenbehälter. So lernen sie, ihre Sorgen bewusst wahrzunehmen und vorübergehend zu parken, statt sie zu unterdrücken. Ziel ist nicht, das Grübeln vollständig zu stoppen, sondern dem Gehirn zu signalisieren, nicht jeder Gedanke ist ein Notfall, vieles kann bis morgen warten. Wer früh lernt, mit belastenden Gedanken auf diese Weise umzugehen, kann später oft gelassener auf Stress und Ängste reagieren.
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3: Wir lassen ihn gleich mal wieder aus der Ritze kriechen, den Millennium Bug. Warum die Leute Silvester 99 Angst davor hatten, das erklärt uns mein Kollege Daniel Peters gleich. Ich bin Melanie Knöppler.

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1: Ich kann mich noch sehr gut an Silvester 1999 erinnern. Das war das erste Silvester mit meinem Mann. Den habe ich kurz vorher erst frisch kennengelernt und dementsprechend aufregend war es natürlich. Das erste Mal Silvesterparty mit dem neuen Freund. Und ich kann sagen, ich habe mir definitiv keine Gedanken um irgendwas anderes gemacht. Viele andere, die hatten aber echte Sorgen zu Millennium, nämlich die Frage, hat der Millennium-Bug gerade zugeschlagen? Haben die Computer auf der Welt gerade aufgehört zu funktionieren? Klingt absurd, ja, für viele war das aber damals bitterer Ernst. Daniel Peters schaut für uns mal zurück. Daniel, was genau war denn dieser Millennium-Bug?
2: Der ist im Prinzip schon in den 60ern und 70ern entstanden. Damals war Speicherplatz teuer, also richtig teuer. Und um den zu sparen, haben Programmiererinnen und Programmierer Jahreszahlen nur zweistellig gespeichert. Statt 1977 stand da einfach 77. Klingt erstmal harmlos, aber dann kommt das Jahr 2000 und die Maschine liest 00 und denkt 1900. Das Problem war global. Banken, Krankenhäuser, Flugzeuge, alles und alle waren betroffen. Tatsächlich hatte schon 1987 ein britischer Supermarkt das erste Warnsignal bekommen. Eine Lieferung Dosenfleisch, extrem haltbar, wurde abgewiesen, weil das Haltbarkeitsdatum auf Januar 2000 datiert war. Das System dachte, das Fleisch ist schon 87 Jahre abgelaufen.
1: Okay, also ein echtes Problem. Wie haben normale Menschen denn reagiert? Was hat das ausgelöst?
2: Da wird's bunt. In den USA entstanden Dutzende, wenn nicht gar Hunderte sogenannter Y2K-Preparedness-Gruppen. Initiativen, die sich auf einen totalen Systemkollaps vorbereiteten. Konserven wurden gehortet, Generatoren gekauft, Bargeld unterm Bett gebunkert. Einer von ihnen hat seinen Keller vollgepackt, Bohnen, Dosenfleisch und dazu Benzin und Butangas. Der Mix ist ihm kurz vor Silvester buchstäblich um die Ohren geflogen. Er hat zum Glück mit leichten Verletzungen überlebt. Selbst die Deutsche Bahn hat Millionen D-Mark ausgegeben, um ihre Systeme Y2K sicher zu machen und dann trotzdem kurz vor Mitternacht alle Züge angehalten. Sicher ist sicher.
1: Ja, und dann aufgewacht, Sekt getrunken, alles gut?
2: Fast. Ein paar Dinge sind schon passiert. In Griechenland druckten Kassen plötzlich Belege mit Datum 1900 aus. In Dänemark wurde das erste Neujahrsbaby als 100 Jahre alt registriert. Im norwegischen Oslo bot eine Kindertagesstätte einer 105-Jährigen einen Betreuungsplatz an. Und in New York verschickte eine Videothek, ja, die gab es damals noch, eine Mahngebühr über $91.250. Der Computer hatte festgestellt, dass eine Videokassette seit 100 Jahren überfällig sei. Aber der große Crash, der blieb aus. Und genau da liegt die Ironie. Wir lachen heute drüber, weil nichts passiert ist. Aber dass nichts passiert ist, war Arbeit. Jahrelange Arbeit.

0: 8 Milliarden Dollar weltweit hat das gekostet. Tausende IT-Fachleute, die alten Code Zeile für Zeile umgeschrieben haben. Die Angst war nicht irrational, sie war die Reaktion auf eine Situation, die wirklich niemand vollständig überblicken konnte.
1: Ja, krass, kann man sich gar nicht mehr so erinnern. Dosenfleisch als erstes Warnsignal, Züge, die stehen bleiben, ein 100 Jahre altes Baby, ja, und am Ende dann doch zum Glück ein fast ganz normaler Neujahrsmorgen 2000.

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1: 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Also wir haben Objekte von 400.000 bis 35 Millionen. 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
1: Im Studio Lisa Schwarzkopf. In Nordamerika startet heute die Fußball-WM. Co-Gastgeber Mexiko eröffnet das Turnier gegen Südafrika im legendären Aztekenstadion. Mit dabei ist auch Pop-Superstar Shakira. Deutschland muss zum Auftakt am Sonntag in Houston, Texas gegen Curaçao ran. Nach dem Reformgipfel im Kanzleramt sind die Gewerkschaften offen für weitere Spitzentreffen. In einem gemeinsamen Statement heißt es, man stehe jederzeit bereit. Kanzler Merz nannte das Treffen im Bundestag gut und konstruktiv. Konkrete Beschlüsse sollen aber im Koalitionsausschuss nächsten Monat fallen. Der Ethikrat ist gegen ein gesetzliches Mindestalter für Social Media. Das Gremium will stattdessen ein Schutzkonzept, auch für Messenger und Streamingdienste. Pauschale Verbote seien nicht geeignet für die Herausforderungen der digitalen Welt, heißt es in einer Stellungnahme. Zum ersten Mal seit 2023 hebt die Europäische Zentralbank den Leitzins wieder an. Der für Sparer wichtige Einlagenzinssatz wird von 2 auf 2,25% angehoben. Die EZB will mit der Zinserhöhung die Inflation in den Griff bekommen.
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0: Viele träumen vom eigenen Reiterhof. Ja, die Schwester von einer Freundin von mir, die hat tatsächlich einen und kann vor lauter Arbeit gar nichts anderes mehr machen. Auch Urlaub ist eine schlechte Option. Wer soll sich denn so lange um den Hof kümmern? Ja, und auch zwischen Pferderomantik und Preisschild, da liegen ja noch jede Menge Hürden. Meine Kollegin Dani Wiese hat ein Maklerpärchen getroffen, die sich darauf spezialisiert haben. Dani, entromantisiere uns doch bitte mal.
1: Es ist der Traum vieler, vieler Mädchen, auch Annika hat schon immer davon geträumt. Der eigene Reiterhof.
2: Ach, das wäre mein absoluter Traum. Auf dem Reiterhof aufwachen und wieder einschlafen. Die schönsten Tiere um mich herum, Blumen im Haar und barfuß über die Wiese. Ach, genau wie bei Bibi und Tina. Das ist so ein bisschen so ein Kindheitstraum von mir.
1: Doch dieser Kindheitstraum, der so romantisch klingt, ist knallhartes Business. Und das wissen Malte und Sophie vom Berliner Maklerbüro Key und Castle. Lage, Infrastruktur, Wasserrechte, Zufahrten für Hangar, Tierwohlvorgaben. Klingt weniger nach Ponyhof, ist aber entscheidend.
3: Bei den Reitimmobilien, da geht es primär um die Infrastruktur beim Hof, bei dem Objekt. Und Sophie fährt mit den Kunden teilweise quer durch Deutschland, gucken sich ein Objekt an der Nordsee, eins an der Ostsee und eins in Niedersachsen an. Es zählt nicht primär die Makrolage, sondern es zählt primär die Infrastruktur der Reitanlagen an sich und der Gegebenheit fürs Pferd wiederum.
4: Was bei den Reitern natürlich ein wesentlicher Unterschied ist, oft ist es so, dass der Wohnbereich bei einer Reitanlage tatsächlich zweitrangig ist. Hauptsache, alles fürs Pferd passt, damit die auch das Geschäftsmodul halt umsetzen können. Also Reiter sind da wirklich in der Regel so, dass sie sagen, ja, auch wenn das Wohnhaus renovierungs-, sanierungsbedürftig ist, wenn der Rest passt, nehmen wir das alles in Kauf. Wir haben Objekte von 400.000 bis 35 Millionen, also da ist wirklich alles dabei.
1: Und Malte selbst ist oftmals sehr überrascht, wie viel Geschäftsmodell in so einem kleinen, süßen Reiterhof stecken kann.
3: Du denkst, es ist so ein kleiner, schnuckliger Pferdehof mit einer kleinen Reitschule und am Ende ist es ein Geschäft. Also stehen da Zahlen, die man sich einfach nicht vorstellen kann. Was über Einsteller, Reitschule und eventuell noch Verpachtung von irgendwelchen Flächen da an Geld fließt, an Cashflow produziert wird monatlich, denkt man nicht, wenn man den süßen kleinen Pferdehof sieht. Und genau so aufgeladen ist dieses Pferdebusiness, diese Nische im Vergleich zu dem klassischen Immos, die wir sonst machen.
1: Und auch die liebe Annika kommt beim Businessmodell Reiterhof etwas in Straucheln.
2: Okay, wow. Wenn ich das jetzt weiß, muss ich wirklich nochmal überdenken, ob ich einen eigenen Reiterhof will. Mann.
0: Ja, der eigene Reiterhof ist also doch ein bisschen mehr Businessplan als Märchenbuch.

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1: Mal mehr, mal weniger Wolken sind gerade unterwegs und ab und zu kommt noch ein Schauer oder auch mal ein kurzes Gewitter runter. Richtung Abend wird das Ganze dann schon deutlich seltener. Im Westen hängen später wieder mehr Wolken. Die Temperaturen liegen gerade bei 15 bis 20 Grad. Morgen wird es eher grau mit vielen Wolken und immer mal Regen. Am Alpenrand auch länger, maximal bis 23 Grad dann.
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2: Glücksfach begeistert Schulkinder. Immer mehr Schulen führen das Fach Glück ein, das Kinder in emotionalen Kompetenzen wie Dankbarkeit, Achtsamkeit und Resilienz schult. Laut Berichten profitieren Schülerinnen und Schüler messbar von solchem Unterricht. Sie gehen offener mit Herausforderungen um und zeigen mehr Hilfsbereitschaft. Das Konzept

0: verbreitet sich bundesweit und gilt als wichtige Ergänzung zum klassischen Lehrplan.
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2: Holt euch stylisches Großstadtfeeling ins eigene Zuhause. Wie es geht, das sagt uns gleich mal mein Kollege Daniel Peters. Ich bin Melanie Knäppler.

0: so ein bisschen Großstadtfeeling, das ist doch immer schön, oder? Also ich spreche jetzt natürlich nicht vom dichten Autoverkehr und vollgestopften Fußgängerzonen, sondern von Großstadtwohnungen. So Loft-Style, offener Beton, rau, minimalistisch. Das ist gerade total angesagt. Das Problem, ja, die meisten von uns, die wohnen halt nicht in einem alten Fabrikloft mit freigelegten Betonwänden, sondern eher in einer ganz normalen Wohnung. Aber das muss kein Hindernis sein, sagt mein Kollege Daniel Peters. Mithilfe sogenannter Kreativtechniken kann der Maler den Betonlook nämlich auch bei uns zu Hause nachbauen. Warum das mindestens genauso gut ist, hat er für uns in 3 Fakten zusammengefasst.
1: Unser erster Fakt: Die Betonoptik vom Maler ist besonders vielfältig. Denn es gibt sie nicht nur im klassischen kalten Betongrauton. Kai Hurtner, selbst Malermeister aus NRW, hat sein eigenes Badezimmer damit gestaltet.
2: Üblicherweise haben wir es ja im Badezimmer eher wärmer. Deswegen wollten wir einen Hauch vom sandigen Farbton mit reinbekommen.
1: Dadurch wirken die Wände nicht industriell kühl, sondern mediterran warm. Macht das Badezimmer richtig gemütlich. Fakt Nummer 2: Eine Betonoptik kann sich positiv aufs Raumklima auswirken. Sie besteht aus natürlichen, mineralischen Materialien. Ein Feinputz auf Kalkbasis mit Marmormehl. Und der kann etwas ziemlich Praktisches. Er puffert Feuchtigkeit. Das heißt, während wir duschen, nimmt er einen Teil der Luftfeuchtigkeit auf und gibt sie wieder ab, wenn wir lüften.
2: Durch die Betontechnik haben wir halt den Vorteil, aufgrund dessen, dass wir mehrere Schichten auftragen müssen, haben wir einfach eine deutlich höhere Wirkung und da konnten die anderen Materialien einfach nicht mithalten.
1: Gerade in seinem Bad ist das wichtig, um Schimmel vorzubeugen. Das ist nämlich nur rund 6 Quadratmeter groß. Da kann Feuchtigkeit schnell zum Problem werden. Unser dritter und letzter Fakt: Den Betonlook vom Maler gibt's auch in der fugenlosen Variante. Und das hat einen großen Vorteil: Der Raum kommt uns dadurch weiter vor, weil das Auge nicht ständig an Linien oder Übergängen hängen bleibt. Die Wandfläche wirkt ruhiger und damit automatisch großzügiger. Gerade in kleinen Räumen kann das einen großen Unterschied machen. Kais Fazit zum Betonlook:
2: Es ist halt zwischen altbacken und modern irgendwo eine ziemlich gute Mischung, die da zusammengreift. Und Betontechnik ist im Prinzip genau das, was aktuell modern ist, was aber auch meiner Meinung nach zeitlos wirkt.
1: Und das auch ganz ohne Loft, selbst in einem kleinen Badezimmer.
0: Betonoptik liegt im Trend und funktioniert inzwischen auch ohne echten Beton. Daniel Peters hat erklärt, warum das eine richtig gute Idee ist.

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1: Meine Freundin, die wollte gestern Abend unter gar keinen Umständen gestört werden. Ja, es lag jetzt nicht dran, dass sie irgendwie einen heißen Kerl bei sich zu Hause hatte. Es lag am Fernsehprogramm. Und bei dem Thema, da hatte ihr Mann dann ausnahmsweise mal gar nichts zu melden. Der Bachelor ist nämlich wieder gestartet. Sie liebt die Serie. Mensch, da muss sie ja förmlich austicken, wenn sie den Zuhause-Podcast von Brillux mit unserem Interior-Designer Erik Schroth hört. Warum? Das hört ihr in der nächsten Stunde hier bei Brillux Radio.

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1: Im Studio Lisa Schwarzkopf. Anpfiff für die Fußball-WM in Nordamerika. Am Abend steigt in Mexico City das Eröffnungsspiel zwischen Co-Gastgeber Mexiko und Südafrika. In den kommenden fast 6 Wochen wird es insgesamt 104 Spiele geben, so viele wie noch nie. Auch nach dem Ende des Tankrabatts will die Koalition schnell eingreifen, sollten die Spritpreise wieder große Sprünge nach oben machen. Das haben die Fraktionsvizes von Union und SPD, Müller und Zorn, in der Bild angekündigt. Ende des Monats läuft die Steuersenkung aus. Im Krieg der USA gegen den Iran droht eine weitere Eskalation. US-Präsident Trump schreibt auf seiner Online-Plattform, dass er den Iran kommende Nacht sehr heftig angreifen will. Außerdem drohte er damit, die Kontrolle über Öl- und Gasmärkte des Landes zu übernehmen. Seit Wochen warten Forscher darauf. Nun hat das Wetterphänomen El Niño begonnen. Das hat die US-Wetterbehörde bekannt gegeben. Alle paar Jahre erwärmt sich das Wasser auf Äquatorhöhe im Pazifik sehr stark, was Auswirkungen auf das Wetter auf der ganzen Welt hat.
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2: Podcast hören macht Spaß. Vor allem, wenn es der Brillux Zuhause-Podcast mit Erik Schroth und seinen Überraschungsgästen ist. Gleich mehr dazu. Ich bin Melanie Knöppler.
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0: ist eine Berufskrankheit. Im aktuellen Brillux Zuhause Podcast, da komme ich auf jeden Fall voll auf meine Kosten, entspannt zurücklehnen und von der ganz sonoren Stimme begeistern lassen, denn bei unserem Host Erik Schroth war dieses Mal Daniel Völz zu Gast und der ist nicht nur ehemaliger Bachelor, aber wir hören uns mal in den Podcast rein.
1: Und dann kam tatsächlich 2017 im Sommer mein bester Freund, meinte dann so, du sag mal, ich habe hier eine Idee. Du wirst der neue Bachelor. Ich so, das ist jetzt wie viel?
2: Da ist jetzt die Frage, wie viel hat das mit Schauspielerei zu tun? Pack doch mal aus.
1: Tatsächlich wenig, aber ich wusste, ich gebe mich so, wie ich bin in der Show und vielleicht, ich habe auch wirklich daran geglaubt, vielleicht findet man dort die Liebe des Lebens oder was auch immer. Das dann letztendlich nicht so war, okay. Aber
2: du bist immerhin in die Geschichte eingegangen.
1: Als es ist tatsächlich, also es hat mir den Weg geebnet für andere Möglichkeiten. Und das war auch der Gedanke dahinter, wie viele, keiner geht da rein, ohne dass er im Fernsehen sein möchte. Ich habe es dann über die Jahre halt auch geschafft, diesen, sagen wir mal, das ist ja kein schlechter Ruf, aber so ein bisschen diesen Stempel Bachelor abzuwimmeln sozusagen. Ich habe Theater gespielt, ich habe Musical gespielt, ich habe Filme, ich habe Fernsehserien.
2: Ist das heute dein Hauptjob? Also bist du hauptberuflich Schauspieler?
1: Ja, ich würde sagen, ich bin hauptberuflich, bin ich Schauspieler. Allerdings kommt mein tagtägliches Brot vom Synchronsprechen. Das ist
2: natürlich zu deiner Stimme einfach auch gut. Ne?
1: es ist ja, also Stimmspieler, wenn man so möchte. Ist ja auch, man muss ja auch schauspielern können, um das zu machen. Die zwei Jobs, die ergänzen sich sehr gut. Also ich muss keinen Text lernen beim Synchron. Ich muss halt einfach nur da sein. Ich muss mich nicht groß machen oder so. Ich kann.
2: Das ist quasi so das Homeoffice der Schauspielerei.
1: Wenn man so möchte. So,
2: man sieht dich nicht, man hört dich nur.
1: Genau.
0: Ja, und bei uns könnt ihr Daniel Völz nicht nur hören, sondern auch sehen in der neuen Podcast-Folge. 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
1: Wolken und immer mal wieder Regen ziehen heute Abend durch und ganz vereinzelt kann auch noch ein Gewitter dabei sein. In der Nacht breiten sich die Regenwolken weiter aus, nur Richtung Osten bleibt es eher trocken und die Tiefstwerte liegen später zwischen 13 und 6 Grad. Morgen dann ziemlich grau mit kräftigen Regenphasen, am Alpenrand auch länger nass und dazu maximal 23 Grad.
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2: Frankreich streicht Kolonialgesetz. Es ist ein historischer, aber später Befreiungsschlag. Frankreich streicht endgültig ein 170 Jahre altes Gesetz aus der Kolonialzeit. Die Regelung stammte noch aus dem 19. Jahrhundert. Das Gesetz diente damals als Instrument kolonialer Kontrolle. Das bedeutet, es wurde zur Unterdrückung und Überwachung besetzter Völker genutzt. Die Abschaffung ist ein symbolischer Akt für eine ehrliche Aufarbeitung der eigenen Vergangenheit. Ein wichtiger Schritt für globale Gerechtigkeit und politische Aufklärung.
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3: Bitte keine Hektik, jetzt ist Zeit zum Runterkommen. Ihr hört Brillux Radio mit mir, Melanie Knäppler. Macht euch einen schönen Abend.

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1: Depeche Mode. Die Band, die hat für mich einfach immer noch so einen richtig coolen Touch. Nicht nur, weil ihre Musik natürlich unglaublich gut ist, sondern auch, weil ich noch ganz genau weiß, wie ich als kleine Fünftklässlerin immer total beeindruckt war von der großen Schwester meiner Freundin. Und die war Depeche Mode-Fan. Also war natürlich klar, diese Band muss einfach unglaublich cool sein. Angeblich arbeitet Netflix gerade an einer Serienadaption des Konzertfilms M, die sich dann thematisch am aktuellen Album Memento Mori orientieren soll. Mal schauen, was dabei rauskommt. Aber jetzt schwelgen wir erstmal in der Vergangenheit mit einem etwas älteren Titel von Depeche Mode. Erschienen 1983, Everything Counts.

Ich glaube, ich habe euch schon mal von meinem Bilderproblem zu Hause erzählt. Also ich habe ja schon ewig den Plan, Bilder im Treppenhaus aufzuhängen. So Familienfotos, große, kleine. Aber ich habe es bis jetzt einfach nicht geschafft, weil ich echt keine Ahnung habe, wie ich sie am besten aufhängen soll. Die Lösung, die naht aber offenbar. In der nächsten Stunde hier bei Brillux Radio.

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1: Im Studio Lisa Schwarzkopf. Mit dem Spiel Mexiko gegen Südafrika startet heute die Fußball-WM. Anstoß im Aztekenstadion von Mexico City ist 21 Uhr unserer Zeit. Top-Favoriten sind unter anderem Spanien, Argentinien und Frankreich. Deutschland steigt am Sonntag gegen Curaçao ins Turnier ein. Kanzler Merz hat im Bundestag dafür geworben, beim Reformkurs an einem Strang zu ziehen. Das Spitzentreffen von Regierung und Sozialpartnern gestern nannte er gut und konstruktiv. Entscheidungen gab es aber noch nicht. Die sollen Anfang Juli im Koalitionsausschuss fallen. Die Reform des Heizungsgesetzes ist noch nicht mal beschlossen und schon überlegt die Linke dagegen zu klagen. Das hat die Fraktion im Bundestag angekündigt. Das Gesetz sei ein Rückschritt in Sachen Klimaschutz und dadurch eventuell verfassungswidrig, heißt es. Zum ersten Mal seit 2023 hebt die Europäische Zentralbank den Leitzins wieder an. Der für Sparer wichtige Einlagenzinssatz wird von 2 auf 2,25% angehoben. Die EZB will mit der Zinserhöhung die Inflation in den Griff bekommen.
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2: Wir sprechen gleich über die Petersburger Hängung. Aber ihr könnt jetzt ganz entspannt sein, was jetzt so ein bisschen nach altertümlicher Todesstrafe klingt, hat mit unseren Wänden zu tun. Mehr dazu gleich. Ich bin Melanie Knäppler.
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1: Manchmal bekommen wir die beste Inspiration ja da, wo wir sie eigentlich gar nicht erwarten. So ist es meinem Kollegen Daniel Peters gegangen. Der hatte sich eigentlich mit Ingo Lemberg verabredet, um über das Makeover seines Wohnzimmers zu sprechen. Und dann ist er an der einzigen Wand hängen geblieben. Eine Wand mit dutzenden Fotos, alle in unterschiedlichen Rahmen, scheinbar wild durcheinander aufgehängt, aber trotzdem nicht chaotisch. Daniel, was hat dich da denn so gepackt?
2: Das war vor allem der Moment, wo ich gemerkt habe, wie viel Persönlichkeit in dieser einen einzigen Wand steckt. Das sind nicht irgendwelche zufällig ausgewählten Bilder, sondern alles Urlaubserinnerungen von Ingo Lemberg und seiner Frau.
3: 2003 sind wir für 3 Jahre in den USA gewesen, in Alabama, und haben da verschiedene Urlaube gemacht und haben uns immer irgendwelche Bilder aus dem Urlaub mitgebracht und haben dann angefangen, diese wüste Bilderwand zusammenzubringen, und das hat sich bis heute fortgesetzt.
2: Auch 20 Jahre später sind sie noch in jedem Urlaub auf der Jagd nach Motiven, die es wert sind, ihnen jeden Tag vor der Nase zu hängen.
3: Stehen wir oft davor, auch Freunde, die zu Besuch kommen oder die erstmalig zu Besuch kommen, gucken sich's an und, was war das denn? Ah ja, das war Charleston und das war London und da war Mallorca und das war Peking und das war Shanghai und so weiter und so weiter.
2: Das ist eben nicht einfach nur Dekoration, das sind gelebte Erinnerungen.
1: Aber warum denn jetzt bewusst unterschiedliche Rahmen und warum das scheinbare Durcheinander?
2: Weil die Erinnerungen selbst auch unterschiedlich sind. So unterschiedlich wie die Motive.
3: Da wirken auch nicht einheitliche Rahmen und so einheitlich braucht es auch gar nicht sein. Das sieht in Summe aus wie ein Gesamtbild, ein riesengroßes, und füllt die Wand da eigentlich ganz gut aus.
2: Hat übrigens auch einen Namen, Petersburger Hängung.
1: Und was steckt da dahinter?
2: Das kommt aus der Eremitage, dem Kunstmuseum in St. Petersburg. Interior-Experte Erik Schroth hat das hier bei Brillux Radio schon mal an anderer Stelle eingeordnet.
4: Dort hängen die über 60.000 Kunstwerke über die kompletten Wände bis unter die Decke in einer engen Anordnung ganz dicht beieinander. Und eine gut in Szene gesetzte Petersburger Hängung hat die Macht, ein großes, ganz neues Gesamtkunstwerk und somit einen echten Hingucker zu zaubern.
2: Und genau das ist auch Ingo Lemberg gelungen. Nicht mit 60.000 Bildern, aber in einer etwas kleineren Version. Und noch eine kleine Inspiration zum Schluss. Da können wir auch moderne Bilder neben alte hängen, große Formate neben kleine, Fotografien neben Gemälde und sogar Spiegel oder kleine Objekte können Teil der Wandgestaltung werden.
1: Ja, wenn unsere Wohnung erzählt, wer wir sind, persönlicher geht's doch kaum noch. Daniel Peters, danke für die tolle Idee.

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1: Wolken und immer mal wieder Regen ziehen heute Abend durch und ganz vereinzelt kann auch noch ein Gewitter dabei sein. In der Nacht breiten sich die Regenwolken weiter aus, nur Richtung Osten bleibt es eher trocken und die Tiefstwerte liegen später zwischen 13 und 6 Grad. Morgen dann ziemlich grau mit kräftigen Regenphasen, am Alpenrand auch länger nass und dazu maximal 23 Grad.
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2: Schatten aus dem Labor gegen Sommerhitze. Ein Stuttgarter Startup hat ein künstliches, baumähnliches Beschattungssystem erfunden. Das sind pflanzenbewachsene Konstruktionen für stark versiegelte Stadtflächen. Versiegelt bedeutet, der Boden ist durch Asphalt oder Beton luft- und wasserdicht abgedeckt. Die grünen Riesen spenden sofort Schatten und kühlen die Umgebung effektiv ab. Das hilft überall dort, wo echte Bäume nicht wachsen können. Klimaschutz aus der Ideenschmiede.
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3: Ein bisschen kulturgefällig, aber leider zu faul, euch vom Sofa zu erheben. Ja, macht ja nichts. Kriegt ihr gleich hier bei uns und dabei könnt ihr euch sogar aufs Sofa legen. Ich bin Melanie Knöppler.

0: Kinder, heute geht's ins Museum. Also wenn ich den Satz am Wochenende loslasse, dann ernte ich keine Begeisterungsstürme. Stundenlang durch vollgehängte Hallen treten? Nee. Da können Sie sich definitiv Schöneres vorstellen. Das wäre aber vielleicht anders, wenn es das richtige Museum wäre. Ein Museum, das nicht nur Kunst zeigt, sondern selbst zum Erlebnis wird. Und das kennt meine Kollegin Alexandra Peters. Alexandra, du sagst, das Rex-Museum ist so ein Ort. Was macht denn das Museum so besonders?
1: Das Rex-Museum ist eines der bedeutendsten Museen der Niederlande. Mit Werken von Künstlern wie Rembrandt oder Johannes Vermeer. Aber das Besondere ist, es geht nicht nur um die Kunst an den Wänden. Schon das Gebäude selbst ist ein Erlebnis. Es wirkt fast wie ein Schloss mit großen Hallen durch.

0: Gängen und unglaublich vielen Details.
1: Also ein Ort, der einen schon reinzieht, bevor man überhaupt ein Bild gesehen hat.
0: Genau, und das Spannende ist, man kann sich dort richtig verlieren, im besten Sinne. Hinter den großen Räumen versteckt sich zum Beispiel ein Garten, den viele gar nicht erwarten würden. Der ist ruhig, fast ein bisschen abgeschieden, mit historischen Pflanzen gestaltet. Plötzlich ist man raus aus dem Trubel und in einer ganz anderen Welt.
1: Also ein kompletter Kontrast mitten im Museum.
0: Ja, und dieser Überraschungseffekt zieht sich weiter, denn das Museum geht sogar noch einen Schritt weiter. Es gibt eine kleine Außenstelle am Flughafen Schiphol. Dort können Reisende kostenlos echte Kunstwerke sehen. Man wartet auf den nächsten Flug und plötzlich steht man vor Originalen. Kunst taucht da auf, wo man sie überhaupt nicht erwartet.
1: Sehr cool. Ein Museum mit versteckten Rückzugsorten, beeindruckender Architektur und sogar Kunst am Flughafen. Das Rijksmuseum zeigt, dass besondere Orte nicht nur durch das entstehen, was man sieht, sondern auch durch das, was man erlebt.

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1: Das Sofa ruft, also nach mir. Ich verabschiede mich von euch, werde mich jetzt in die heimischen vier Wände begeben und mir auf jeden Fall noch den Zuhause-Podcast von Erik Schroth anhören. Spannender als jede Abendserie. Hört doch auch mal rein und wir hören uns dann morgen wieder.

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1: Im Studio Lisa Schwarzkopf. In Nordamerika startet heute die Fußball-WM. Co-Gastgeber Mexiko eröffnet das Turnier gegen Südafrika im legendären Aztekenstadion. Mit dabei ist auch Pop-Superstar Shakira. Deutschland muss zum Auftakt am Sonntag in Houston, Texas gegen Curaçao ran. Auch nach dem Ende des Tankrabatts will die Koalition schnell eingreifen, sollten die Spritpreise wieder große Sprünge nach oben machen. Das haben die Fraktionsvizes von Union und SPD, Müller und Zorn, in der Bild angekündigt. Ende des Monats läuft die Steuersenkung aus. Die Verjährungsfrist bei Vergewaltigung soll verlängert werden. Dafür macht sich Justizministerin Hubig stark. 5 Jahre sind es derzeit, das ist zu kurz, sagte sie dem RND. Hubig hält 20 Jahre für angemessen. Um das Thema geht's heute auch bei der Justizministerkonferenz in Hamburg. In den USA ist die Inflationsrate auf 4,2% geklettert und die Reaktion von Donald Trump: Ich liebe die Inflation, sagt der Präsident. Von den Demokraten heißt es, das zeigt, wie Trump die finanziellen Probleme der Menschen missachtet.
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1: Stellt euch vor, ihr lest ein Buch und plötzlich kochen tausende Menschen auf der ganzen Welt genau das gleiche Gericht dazu wie ihr. Klingt ein bisschen verrückt, ist aber der neue Trend, Lesepartys, und zwar online. Meine Kollegin Johanna Penzig, du bist mittendrin. Diese Online-Buchclubs, die sind richtig gesellig eigentlich, oder? Also auch wenn es jetzt vielleicht erstmal nicht so klingen mag.
2: Ganz genau, denn die boomen wieder. In fast jeder Stadt gibt es Buchclubs, in denen sich Menschen zusammentun und lesen. Ich habe mit Helen Duftree gesprochen. Die hat den Club Mädels, die lesen, gegründet. Das Besondere, der ist online und aus ihrem eigenen Interesse entstanden.
3: Ich habe, was ich jetzt rückblickend mir nicht ganz erklären kann, nicht so zu Wohlfühlbüchern gegriffen, sondern eher zu Büchern, also was etwas mit einem macht. Und ich habe recht schnell gemerkt, dass ich mich dazu austauschen will und habe gedacht, ach, vielleicht finde ich ein paar Frauen hier in Bonn. Das war am 18. Januar 2020, wo der erste Post online ging.
2: Ja, und seitdem sind da 11.000 Abonnenten auf Instagram dazugekommen.
1: Okay, und wie funktioniert das in so einem Buchclub? Also, ich weiß nicht, liest da jetzt einer vor und alle anderen hören zu?
2: Nee, tatsächlich liest jeder alleine. Es gibt so einen Leseplan und rund ums Buch gibt es dann eben ganz viele Social Events.
3: Wir losen drei Bücher aus und dann stimmt auch die gesamte Community darüber ab. Also das ist so eine Gemeinschaftsentscheidung. Und wenn wir uns dann für ein Buch entscheiden, da nehmen wir uns wirklich dann viel Zeit für. Und in der Zeit versuchen wir das auch wirklich aus allen möglichen Perspektiven zu beleuchten.
2: Zu so einem Buch gibt es dann eben sowas wie Podcasts oder Kochabende mit Gerichten zum Buch. Es geht einfach eben viel darum, zusammen diese Geschichte zu erleben.
1: Okay, also beim Malen zugegeben, da wäre ich jetzt eher raus, aber jetzt Kochabende zum Beispiel klingen super. Also wenn es den Buchclub jetzt schon 5 Jahre gibt, dann wird das wohl auch gut angenommen, oder?
2: Ja, da sind Menschen auf der ganzen Welt dabei.
3: Also wir haben viele Altersgruppen dabei, viele Wohnorte, viele Berufe. Ja, ich finde das irgendwie total cool, dass wir da durch so ein gemeinsames Hobby zusammenkommen.
2: Auf der Karte auf der Website habe ich mal geschaut, da kommen Menschen, die im Buchclub sind, aus Sambia oder leben in Melbourne. Und für die gibt es dann eben Instagram, die Podcasts, Online-Meetings und das eben alles rund ums Buch.
1: Also halten wir fest, Bücher lesen und Buchclub, das sind so der Place to be für alle, die wieder anfangen mit dem Lesen und auch nicht unbedingt dabei alleine sein wollen. Und wir hören ja gerade, sie müssen es auch gar nicht. Dementsprechend klickt euch gerne mal rein. Sucht mal nach Buchclubs und ich bin mir sehr, sehr sicher, ihr werdet da sehr schnell fündig.
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1: Im Studio Lisa Schwarzkopf. Anpfiff für die Fußball-WM in Nordamerika. Das XXL-Turnier startet in diesen Minuten mit dem Eröffnungsspiel zwischen Co-Gastgeber Mexiko und Südafrika. In den kommenden fast 6 Wochen rollt in Mexiko, Kanada und den USA der Ball. 104 Spiele wird es insgesamt geben, so viele wie noch nie. Nach dem Reformgipfel im Kanzleramt sind die Gewerkschaften offen für weitere Spitzentreffen. In einem gemeinsamen Statement heißt es, man stehe jederzeit bereit. Kanzler Merz nannte das Treffen im Bundestag gut und konstruktiv. Konkrete Beschlüsse sollen aber im Koalitionsausschuss nächsten Monat fallen. US-Präsident Trump hat die für heute Nacht angedrohten Angriffe auf den Iran wieder abgesagt. Nach Gesprächen mit Teheran zeichne sich eine Verhandlungslösung ab, schrieb Trump auf seinem Online-Dienst. Angeblich soll ein Friedensabkommen bevorstehen. Details nannte Trump nicht. Zum ersten Mal seit 2023 hebt die Europäische Zentralbank den Leitzins wieder an. Der für Sparer wichtige Einlagenzinssatz wird von 2 auf 2,25% angehoben. Die EZB will mit der Zinserhöhung die Inflation in den Griff bekommen.
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1: So ein Olivgrün, das mag ich wirklich sehr. Da gibt's jetzt so eine Art Kordsofas, genau in diesem Ton. Die sehen einfach wunderschön gemütlich aus. Ich bin mir da aber immer unsicher, ob das überhaupt so in unser Wohnzimmer passen würde, so riesig wie die Teile sind. Ob sich das nicht irgendwie falsch anfühlen würde? Na, ich weiß nicht. Könnte dann aber auch an den Proportionen insgesamt liegen. Die sind nämlich auch super wichtig, sagt Kollegin Lisa Kreinbaum. Aber Lisa, genau die beachten wir leider viel zu wenig, oder?
2: Ja, voll. Also typisches Beispiel, im Möbelhaus sieht dieses große, ausladende Sofa perfekt aus. Und wenn es dann im eigenen Wohnzimmer steht, denkt man sich irgendwie, puh, doch ganz schön beengend. Und sowas gibt uns dann schnell negative Vibes, sagt Einrichtungsberaterin Maria Husch.
3: Weil dann komme ich in den Mangel, mein Zuhause ist zu klein für das Sofa.
2: Wir hinterfragen dann also eher unser Zuhause als das Sofa. Dafür haben wir ja schließlich gerade Geld ausgegeben. Also muss es bleiben.
1: Ja, woher kommt das denn? Also warum hängen Proportionen und Wohlbefinden so sehr zusammen?
2: Wir sind ja ständig von Proportionen umgeben. In der Natur, in der Architektur, überall. Das steckt quasi schon seit Ewigkeiten in uns, sagt Maria Husch.
3: Wir wissen aus vor 1000 Jahren archäologischen Funden, dass die Hausformen sehr, sehr ähnlich sind auf unterschiedlichen Kontinenten, obwohl da keine Internetverbindung war und so weiter. Also das sind ähnliche, natürliche Proportionen.
2: Und wenn diese natürlichen Proportionen nicht stimmen, dann haben wir eben dieses Gefühl von irgendwas passt nicht. Manchmal sogar ganz unterbewusst. Mal ein Extrembeispiel.
3: Wenn wir in ganz extreme Räume gehen, ja, also ganz weiß oder ganz schwarz, kennen wir plötzlich, ich meine, das ist aufwühlend, da fühle ich mich anders, da sind die Proportionen nicht das, wo ich mich dran gewöhnt habe.
2: Das Gleichgewicht muss also einfach stimmen bei Farben, Möbeln und Co.
1: Hast du denn ein paar Tipps für uns? Also was kann uns denn dabei helfen, das richtige Gleichgewicht zu finden?
2: Am besten einfach vorher ausprobieren, wie zum Beispiel ein neues Möbelstück in unserem Raum auf uns wirkt. Da gibt es ja mittlerweile super gute Raumdesigner-Apps, mit denen man das alles digital testen kann, bevor man es kauft. Und noch ein Tipp von der Expertin, wie soll mein Zuhause wirken? Gemütlich und kuschelig? Perfekt. Dann gehe ich mit genau diesen zwei Worten im Kopf ins Möbelhaus und oft fallen die passenden Stücke dann direkt ins Auge. Also kurz gesagt, einfach mehr Zeit fürs eigene Zuhause nehmen.
3: Je mehr Aufmerksamkeit wir unseren Räumen, unserem Inneren schenken, desto mehr Aufmerksamkeit schenken wir uns selbst.
2: Und wenn die Proportionen stimmen, dann stimmt oft auch unser Wohlbefinden.
1: Ja, und dann geht's uns doch einfach gut. Also, wer das richtige Gleichgewicht im Zuhause findet, fühlt sich automatisch entspannter. Proportionen ist da so ein Zauberwort. Wie ihr das anwenden könnt, dass es bei euch zu Hause dann auch wirklich entspannt wird, habt ihr gerade hier gehört bei Brillux Radio.
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1: Im Studio Imme Kasten. Die WM in Nordamerika ist offiziell eröffnet. Im legendären Aztekenstadion in Mexico City rollt der Ball. Zuvor gab es eine spektakuläre Eröffnungsfeier mit Popstar Shakira. Sie liefert zusammen mit Burna Boy den offiziellen WM-Song Die Dein und hat ihn jetzt während der Eröffnungsfeier auch das erste Mal live performt. Bundesjustizministerin Hubig will die Verjährungsfrist bei Vergewaltigung auf 20 Jahre verlängern. Die aktuelle Frist von 5 Jahren sei zu kurz, sagte Hubig dem Redaktionsnetzwerk Deutschland. Außerdem plädiert sie dafür, dass beim Sex künftig der Grundsatz nur Ja heißt Ja gelten soll, um Frauen besser zu schützen. Die 12-Uhr-Regel sorgt für ein rekordverdächtiges Auf und Ab an den Tankstellen. Laut ADAC gab es im Mai innerhalb eines Tages große Sprünge bei den Spritpreisen. Bei Benzin lag die Differenz bei 15 Cent pro Liter, bei Diesel waren es 18 Cent. Am günstigsten sei das Tanken kurz vor Mittag, heißt es vom ADAC.
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1: Morgens aufstehen, Zähne putzen, Fenster auf und erstmal durchlüften. Ganz egal, ob Sommer oder Winter. Ist meine morgendliche und meine abendliche Routine. Ja, frische Luft rein, Feuchtigkeit raus, damit es nicht schimmelt. Ist ja nichts Neues. Also für uns zumindest in Deutschland. Amina Jamer Astiban aus der Brillux Radio Redaktion sagt aber, dass das ein Trend ist. Amina, ich bitte dich.
2: Doch, ich weiß, klingt total absurd, aber die Amerikaner haben unser Stoßlüften gerade für sich entdeckt. Und weißt du, wie sie es genannt haben? Das ist nämlich eigentlich noch viel witziger. House-Burping, also Hausröpsen. Videos übers House-Burping gehen gerade

0: voll viral und bekommen mehrere Millionen Klicks und tausende Kommentare.
1: Okay, Hausburping. Was hat das mit dem Stoßlüften zu tun? Machen die irgendwie was anders als wir?
0: Naja, also die Amerikaner, die erklären es so. Machst du mehrere Fenster gleichzeitig auf, stößt das Haus die ganze schlechte Luft ja auf einmal raus. Wie bei so einem Rülpser. Deswegen Hausburping.
1: Und was genau ist da jetzt so trendy dran? Also ich dachte, spätestens seit Corona machen wir das alle.
0: Ja, das habe ich ehrlich gesagt auch gedacht. Ist anscheinend nicht so. In Amerika, da laufen halt einfach den ganzen Tag die Klimaanlagen und meistens bleiben die Fenster zu. Und das deutsche Stoßlüften, das wird in Amerika jetzt einfach als Gesundheitshack gefeiert. Darüber berichtet auch einer der größten amerikanischen Fernsehsender, NBC.
2: While frigid temperatures have millions avoiding the outdoors, these days some folks are welcoming the cold into their homes.
3: Just get some fresh air in there. You'll thank me, babe.
2: It's part of a growing trend inspired by the age-old German practice known as Lüften.
0: German practice known as Lüften. Geil, oder? Oder in Amerika einfach Hausburping. Und ja, passt auf, es wurden sogar Experten zu dieser ominösen deutschen Praktik befragt und selbst die sagen, Lüften hat total viele Vorteile. Und Amerika so, what?
1: Ja, für uns wahrscheinlich das Normalste der Welt, für die Amerikaner gerade voll der Trend. Frische Luft im Haus. Ja, wie unterschiedlich wir doch alle wohnen, oder? Im Studio muss ich jetzt auch erstmal Stoßlüften, glaube ich.
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1: Im Studio Imme Kasten. Sie läuft. Die Fußball-WM im Aztekenstadion in Mexiko-Stadt ist das Eröffnungsspiel zwischen Co-Gastgeber Mexiko und Südafrika angepfiffen worden. Zuvor gab es eine große Eröffnungsfeier mit internationalen Musikstars. Erstmals nehmen 48 statt 32 Teams an der WM teil. Deutschland startet am Sonntag gegen WM-Neuling Curaçao ins Turnier. Die Verjährungsfrist bei Vergewaltigung soll verlängert werden. Dafür macht sich Bundesjustizministerin Hubig stark. 5 Jahre sind es derzeit, das sei zu kurz, sagte sie dem Redaktionsnetzwerk Deutschland. Hubig hält 20 Jahre für angemessen. Die Reform des Heizungsgesetzes ist noch nicht einmal beschlossen und schon überlegt die Linke, dagegen zu klagen. Das hat die Fraktion im Bundestag angekündigt. Das Gesetz sei ein Rückschritt in Sachen Klimaschutz und dadurch eventuell verfassungswidrig, heißt es.
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1: Meine großen Jungs, die sind gerade voll im Podcast-Fieber. Die hören sich da die unterschiedlichsten Themen an. Und da gibt's ja eine ganz schöne Menge. Lustig, geschichtlich oder, und das finde ich jetzt wiederum am interessantesten, wahre Kriminalfälle. True Crime nennt sich das. Und das ist ein Genre, das seit Jahren immer mehr Hörer begeistert. Nicolas Pinkernel ist Podcaster und er macht zusammen mit Christina Merkel einen ganz besonderen Podcast, nämlich Schatten und Skandale. Nico, was sagst du als Kenner? Was finden wir denn an True Crime so spannend?
2: Diese Faszination des Bösen. Leute verhalten sich normal, sind aber Mörder etc. Diese Hintergründe nachzuvollziehen, die man dann eben in so einem Podcast aufarbeitet, während man sicher zu Hause auf der Couch sitzt, in seinem Safe Space, das macht dann natürlich auch nochmal mehr Spaß.
1: Ja, was genau analysiert ihr denn zum Beispiel?
2: Ein Mann oder ein Mensch wirkt normal, bringt aber 30 Menschen um, sage ich jetzt mal so. Was verleitet den dazu? Wie ist der? Wie war vielleicht die Kindheit? Wie sind die Hintergründe? Wie wird man so? Genau diesen psychologischen Vorteil verschaffen dann True Crime Podcasts.
1: Ja, weil ihr da im Gegensatz zur klassischen Berichterstattung natürlich ganz tief in die Köpfe der Verbrecher einsteigt. Super spannend. Aber euer Podcast ist ja jetzt nicht nur klassisch True Crime, sondern ihr schaut euch auch echte Skandale an. Was denn für welche?
2: Edward Snowden, der die ganze Weltpolitik geprägt hat, das Atomkraftwerk Tschernobyl, was auch weltweite Auswirkungen hatte. Solche Sachen passieren in normalen True Crime Podcasts.

0: passt es nicht. Und das ist teilweise genauso spannend. Teilweise verschwimmt auch die Grenze, weil auch da ja irgendwo mal ein Verbrechen dahinter steckt. Aber das sind einfach Fälle, die es wert sind, sie zu erzählen, die sonst aber eher vernachlässigt werden, sage ich jetzt mal.
1: Ja, das stimmt. Diese Skandale, die sind ja im weitesten Sinne auch Verbrechen. War mir jetzt gar nicht so klar, aber es passt ja total.
0: Das haben uns auch tatsächlich viele Hörer geschrieben, die gemeint haben, dass sie gar nicht erwartet haben, wie spannend eigentlich so ein in Anführungszeichen geschichtlicher, politischer Skandal eigentlich sein kann.
1: Ja, sehr spannend. Das Thema True Crime und eben auch Skandale. Wir sind eben fasziniert davon. Und wer Lust hat, der hört mal rein bei Schatten und Skandale. Super cooler neuer Podcast. Findet ihr auf allen bekannten Podcast-Plattformen oder auf Instagram unter Schatten und Skandale.
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1: Im Studio

0: Imme Kasten. Ja, jetzt läuft sie, die Fußball-WM. Im Aztekenstadion in Mexiko-Stadt ist das Eröffnungsspiel zwischen Co-Gastgeber Mexiko und Südafrika über die Bühne gegangen. Mexiko setzte sich dabei mit 2:0 durch. Zuvor gab es eine große Eröffnungsfeier mit internationalen Musikstars. Deutschland startet am Sonntag gegen Curaçao ins Turnier. Bundesjustizministerin Hubig will die Verjährungsfrist bei Vergewaltigung auf 20 Jahre verlängern. Die aktuelle Frist von 5 Jahren sei zu kurz, sagte Hubig dem Redaktionsnetzwerk Deutschland. Außerdem plädiert sie dafür, dass beim Sex künftig der Grundsatz nur Ja heißt Ja gelten soll, um Frauen besser zu schützen. Kanzler Merz hat im Bundestag dafür geworben, beim Reformkurs an einem Strang zu ziehen. Das Spitzentreffen von Regierung und Sozialpartnern gestern nannte er gut und konstruktiv. Entscheidungen gab es aber noch nicht. Die sollen Anfang Juli im Koalitionsausschuss fallen. US-Präsident Trump hat die für heute Nacht angedrohten Angriffe auf den Iran wieder abgesagt. Nach Gesprächen mit Teheran zeichnet sich eine Verhandlungslösung ab, schrieb er auf seinem Online-Portal. Angeblich soll ein Friedensabkommen bevorstehen. Details nannte Trump nicht.
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0: Ich sag's gleich zu Beginn, wenn ein Outfit nicht bequem ist, hat's bei mir gleich verloren. Wenn's irgendwo zwickt oder zwackt oder kneift oder kitzelt, da hat das Teil bei mir gar keine Chance. Ich möchte mich bewegen können und dabei nicht aussehen wie so ein Sofakissen. So soll's für mich sein. Und dass wir uns da heute aber alle so frei und stylisch bewegen können, wie wir das möchten, wie uns das liegt und vor allen Dingen, dass wir die Auswahl haben, das war früher gar nicht so selbstverständlich. Großer Dank geht da raus an ein paar ziemlich mutige Frauen und Designer. Sieht auch meine Kollegin Amina Jamai Astiban so. Also für mich ist die Vorstellung, Amina, völlig absurd, keinen Hoodie oder Sneaker tragen zu können. Wie ist das bei dir?
1: Mir geht's genauso. Also ich trage eigentlich jeden Tag Sneaker, heute ja auch. Und die Leggings, die wird bei mir auch nicht nur zum Sport angezogen. Aber du musst dir mal vorstellen, vor 200 Jahren, da wurde man als Frau nicht nur verspottet, sondern auch richtig dafür bestraft, wenn man eine Hose getragen hat. Sogar beim Sport. Und das ist auch der Grund dafür, warum Marie Parody, die erste Frau, die den Mont Blanc bestiegen hat, das Ganze in einem Wollkleid, dünnen Schuhen und einem Schleier machen musste. Super gefährlich, weil sie natürlich immer hätte hängen bleiben oder vom Berg geweht werden können.
0: Wahnsinn, aber glücklicherweise ist es heute nicht mehr so. Wem haben wir das denn zu verdanken?
1: Das war eher ein schleichender Prozess, angefangen mit Amelia Bloomer, die Mitte des 19. Jahrhunderts die sogenannten Bloomers, also diese Pluderhosen, populär gemacht hat. Die war für Frauen damals zum Fahrradfahren total praktisch, aber ein totaler Skandal. Und dann der Pariser Designer Jean Patou, der hat auch noch eine große Rolle gespielt. Der hat nämlich die Sportkleidung für Tennisspielerin Suzanne Lenglen entworfen und dabei darauf geachtet, Sportlichkeit mit Schick zu verbinden. Ihm haben wir auch übrigens die kurzen Röcke im Tennis zu verdanken. Ja, und dann natürlich noch Coco Chanel. Die hat zwar keine Sportkleidung entworfen, aber sie hat die Idee von komfortabler Kleidung in die Mode gebracht.
0: Mit Chanel verbinde ich jetzt aber irgendwie gar nicht so sehr lässige Mode. Wie kommt denn das zusammen?
1: Chanel hat damals den Jersey-Stoff für die Frauenmode entdeckt. Das war damals ein billiges Material für Unterwäsche und Arbeitskleidung, den Chanel dann aber kurzerhand in elegante Kleider verwandelt hat. Außerdem hat sie sich bei ihren Schnitten von der Männermode inspirieren lassen. Also geradlinig und lässig anstelle vom Korsett. Und das war revolutionär. Plötzlich konnten Frauen sich bequem bewegen, ohne auf Stil zu verzichten. Und damit hat Chanel einen Grundstein für bequeme und lässige Alltagsmode und auch für Sportswear gelegt.
0: Ach, danke dafür. Und heute ist zum Glück nichts normaler als das. Wie schön, ein Kleiderschrank ohne Jogginghose. Absolut nicht akzeptabel.
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1: Im Studio Imme Kasten. Ja, jetzt läuft sie, die Fußball-WM. Im Aztekenstadion in Mexiko-Stadt ist das Eröffnungsspiel zwischen Co-Gastgeber Mexiko und Südafrika über die Bühne gegangen. Mexiko setzte sich dabei mit 2:0 durch. Zuvor gab es eine große Eröffnungsfeier mit internationalen Musikstars. Deutschland startet am Sonntag gegen Curaçao ins Turnier. US-Präsident Trump hat die für heute Nacht angedrohten Angriffe auf den Iran wieder abgesagt. Nach Gesprächen mit Teheran zeichnet sich eine Verhandlungslösung ab, schrieb er auf seinem Online-Portal. Angeblich soll ein Friedensabkommen bevorstehen. Details nannte Trump nicht. Die Verjährungsfrist bei Vergewaltigung soll verlängert werden. Dafür macht sich Bundesjustizministerin Hubig stark. 5 Jahre sind es derzeit, das sei zu kurz, sagte sie dem Redaktionsnetzwerk Deutschland. Hubig hält 20 Jahre für angemessen. Kanzler Merz hatte im Bundestag dafür geworben, beim Reformkurs an einem Strang zu ziehen. Das Spitzentreffen von Regierung und Sozialpartnern gestern nannte er gut und konstruktiv. Entscheidungen gab es aber noch nicht. Die sollen Anfang Juli im Koalitionsausschuss fallen.
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1: Hey, da betretet ihr ein Haus und die Decke über euch sieht aus wie ein Kunstwerk aus einer anderen Zeit. Blüten, Blätter, Ornamente, alles handgeformt, millimetergenau und so fein, dass wir kaum glauben können, dass das wirklich aus Gips ist. Genauso ein Schatz wird gerade auf der Poppelsdorfer Allee in Bonn wieder zum Leben erweckt. Ein Haus aus dem Jahr 1881 mit 5 Meter hohen Decken und Türen, die fast so groß sind wie Torbögen. Also ehrlich gesagt heul ich gerade innerlich, weil ich mir denke, warum wohne ich nicht da drin? Ja, und da wird nicht einfach nur renoviert, nee, da wird richtig restauriert. Schicht für Schicht, mit ganz viel Geduld, mit ganz viel Leidenschaft und vor allem, unfassbar wichtig, gerade auch bei Stuck, Liebe zum Detail. Mein Kollege Daniel Peters, der war bei Stuckateurmeister Michael Christmann und seinem Team dabei und hat gesehen, wie aus verborgenen Schätzen

0: wieder so richtige Meisterwerke werden und warum Handwerk manchmal mehr Seele hat als jedes Kunstmuseum.
1: Bis zu 5 Meter hohe Decken, Türen, die fast 3 Meter messen und in jedem Raum kunstvoller Stuck. Einsatz für das Team von Stuck Belz in Bonn. Michael Christmann zeigt uns eine besonders verzierte Decke. In der Mitte eine Rosette, feine Blumenranken mit Blättern, Blüten und Früchten. In den Ecken Ornamente wie florale Wappen und drumherum elegante Stuckleisten. Feine Details, die bis vor kurzem unter dicken Farbschichten versteckt waren.
2: Wenn man so einen alten Raum bearbeitet, das ist jedes Mal aufs Neue so eine Schatzsuche. Und du findest eben diese ganzen kleinen Details erst dann, wenn du dich so langsam durch die Farbschichten durchgearbeitet hast.
3: Wie viel Arbeit ist es, sowas hier wieder freizulegen?
2: Also bei einer Decke, die so stark verziert ist wie die hier, da kannst du dich schon eine Woche mit 2 Leuten dran aufhalten.
1: Alte Farbe abkratzen, säubern, nachwaschen und Fehlstellen ausbessern. Alles in Handarbeit.
2: Wenn du so dicke Farbschichten hast, dann siehst du manchmal nicht, dass unter den dicken Farbschichten Teile fehlen. Ein Röschen, da fehlt ein Blatt, dann fehlt so ein Stück von so einem kleinen Ast. Und diese Dinge, die werden dann wirklich hier vor Ort mit Gips nachmodelliert.
1: Eine mühsame Arbeit, bei der allerdings jedem Stuckateur das Herz aufgeht, mein Christmann. Raumwechsel. Auch hier prangt eine Rosette an der Decke. Alt wirkt sie, doch der Stuck ist neu. Konnte nicht erhalten werden. Die Profis haben Silikonabdrücke von historischen Ornamenten genommen und sie mit Gips neu ausgegossen. Der Effekt beeindruckend.
2: Am Ende sieht es nachher wirklich so aus, als wenn das nie anders gewesen wäre.
1: Unten im Eingangsbereich musste die alte, stuckverzierte Wand aufgerissen werden, um Kabel und Rohre zu verlegen. Kassettenelemente, Leisten, die ganze Eleganz erstmal zerstört. Kein Problem, meint Michael Christmann. Auch das wird von Hand restauriert.
2: Wir haben ja auf der einen Seite des Flurs haben wir ja noch eine Vorgabe, wie es ausgesehen hat, und das übertragen wir sozusagen auf die andere Seite. Das ist wieder so eine Arbeit, wo du morgens anfängst und abends rausgehst und dich wirklich so sehr darüber freust, was du an diesem Tag geschaffen hast.
1: Handwerk mit Herz und Hingabe. Stuckateure wie Michael Christmann geben unseren Häusern nicht nur ihr Gesicht zurück, sondern schaffen Werte, die Generationen verbinden.
0: Also jede Linie, jede Blüte erzählt ein Stück Vergangenheit und bekommt durch das Handwerk von heute neues Leben. Vielen Dank fürs Mitnehmen an meinen Brillux-Radio-Kollegen Daniel Peters.
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1: Im Studio Imme Kasten. Die Fußball-WM läuft. Im Aztekenstadion in Mexiko-Stadt hat Co-Gastgeber Mexiko das Eröffnungsspiel gegen Südafrika mit 2:0 gewonnen. Zuvor sorgten internationale Musikstars bei der Eröffnungsfeier für Stimmung. Deutschland startet am Sonntag gegen Curaçao ins Turnier. Die Verjährungsfrist bei Vergewaltigung soll verlängert werden. Dafür macht sich Bundesjustizministerin Hubig stark. 5 Jahre sind es derzeit, das sei zu kurz, sagte sie dem Redaktionsnetzwerk Deutschland. Hubig hält 20 Jahre für angemessen. US-Präsident Trump stellt ein baldiges Abkommen mit dem Iran in Aussicht. Eine Unterzeichnung könnte in den kommenden Tagen erfolgen, möglicherweise in Europa, sagt er. Zugleich nahm er angedrohte Angriffe vorerst zurück. Aus Teheran gibt es bisher keine Bestätigung. Kanzler Merz hat im Bundestag dafür geworben, beim Reformkurs an einem Strang zu ziehen. Das Spitzentreffen von Regierung und Sozialpartnern gestern nannte er gut und konstruktiv. Entscheidungen gab es aber noch nicht. Die sollen Anfang Juli im Koalitionsausschuss fallen.
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